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Darf es vielleicht auch ein bisschen dunkler sein? Für alle, die auf den unverwechselbaren Sound von From Ashes to New stehen, gibt's jetzt was auf die Ohren. Die For You heißt ihre Single. Und die hörst du jetzt in der Star

alle guten Dinge, die du über ihn gehört hast, sind wahr. Und zu all dem sympathischen Kram über Keanu Reeves kannst du dir noch was Gutes von ihm anhören. Seine Musik. Der Hollywood-Star spielt Bass. Und das macht er am besten in seiner Band Dogstar. Im Sommer kommen Dogstar für ein paar Konzerte nach Deutschland. Kein Zufall, dass du sie jetzt auf deiner Star-FM-Playlist hörst. Die Band von Keanu Reeves. Dogstar.

0: So, Freunde, wunderschönen Montag nach so einem langen Wochenende.
1: Morgen.
0: Wie ist da die Wertebefindlichkeit?
2: Ich hab Knie.
0: Was hast du, Knie?
2: Knie.
1: Warum? Bist auch schon älter, ne?
0: Weil du jetzt mit Fahrrad gefahren bist, oder wann?
2: Nee, joggen, aber das kommt im Alter. Gewöhn dich dran. Das wirst du jeden Tag haben künftig.
0: Joggen.
1: Wie du hast ein dickes Knie, du ohne zu joggen.
0: Ja.
2: Das ist auch nicht besser.
0: Aber ich hab das schon seit 2 Wochen und bin nicht gleich am Rumheulen.
1: Also meinen Knien geht's prima, falls einer
2: Angeber
1: fragen will.
0: Nee, will keiner fragen.
2: Eigentlich nicht.
0: Nee.
1: Okay.
0: Aber ich find's mal lustig, wie er uns schon seit mehreren Wochen und Monaten immer weismachen will, dass er joggen geht. Und dann geht er an, wirklich mal einmal und zack, bum, bang.
1: Kaputt.
0: Dicke
1: kaputt.
0: Knie.
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0: Und mit Flora natürlich. Und was war das für ein Wochenende, war? Sun-kissed, sag ich nur. Mann, was hat Ike in der Sonne gelegen?
2: Ja, viel Sonne, viel draußen, viel Biergarten, viel Grillen, viel. Ach, einfach schön. Schöne Zeit gehabt.
0: Erster übrigens.
1: Mit was?
0: Anbahn. 1. Mai war ich im Pool.
1: Ich war schon die Woche davor anbaden.
0: 3. Mai im See.
1: Ich war auch gestern baden. Und letzte Woche auch, deswegen kannst du nicht Erster schreien, so Mausemaus.
0: Scheiße. Na gut, dann halt nicht. Aber ich glaube, ich war noch nie so früh im Wasser gewesen.
1: Das war kalt aber noch, ne?
0: Es ist kalt, aber vielleicht lag es auch an meinem erhöhten Alkoholpegel, dass mir vollkommen egal war und ich einfach baden gegangen bin.
1: Ja.
0: Und dann war es nicht mehr ganz so kalt gewesen. Aber gut, ja, ich hoffe, ihr habt alle ein schönes Wochenende gehabt und könnt ja gerne mal eine Nachricht da lassen, wo ihr dem Wochenende gefrönt habt. Ja, 0800 03 03 666. Was war los bei euch am Wochenende? War da, weiß ich nicht, an der Ostsee, an der Nordsee und habt nochmal mit Taschentüchern dem Timmy hinterhergewunken oder irgendwelche anderen komischen, habt dann Tankrabatt überall ausgerechnet, ob das auch wirklich angekommen ist. Immer her damit, 0800 03 03 666 und wir machen weiter mit Musik.

0: eine ganz schön komische Band. Also jedenfalls ein ganz schön komischer Name. Wolfram.
1: Der Name ist super.
2: Der Name ist Programm.
0: Break the Code hier bei Starfam Maximum Rock an diesem Montag nach diesem sonnigen, langen Wochenende. Und ich finde, wenn man dann so aufs Wetter guckt und dann sind ja wirklich auch hier und da nicht mehr so ganz so schöne Temperaturen, wo man dann so dachte, ach Mensch, eigentlich bin ich jetzt komplett bereit für Sommer, Sonne, Sonnenschein. Oder?
1: Absolut, auch wenn mich eine Sache am Wochenende tierisch genervt hat. Ich war wirklich in vielen Biergärten unterwegs, das war so das erklommene Ziel. Und ich habe ja gedacht, nachdem dieser Wal sich freigeschwommen hat am Samstag oder in der Nacht zum Samstag, das Thema ist dann durch. Aber nö, an jedem einzelnen Biergartentisch so von den Nachbarn und so, Smalltalk-Thema Nummer eins, was man lieber hätte machen sollen, warum das jetzt auch wieder falsch ist und warum das nicht ist. Ich will da gar nicht keinen Wert recht und Wert nicht recht Diskussion lostreten, sondern
2: freut euch einfach, dass der Wahl frei ist.
1: Ja, einfach Haken dran, tschüss und viel Glück.
0: Das ist aber ein ziemlich komischer Satz, wenn man über einen Wahl spricht, ja, und man sagt Haken dran. Ich finde, da solltest du nochmal dich hinterfragen. Ja. Wir sind jetzt froh, dass er raus ist und weg ist und wir uns jetzt über andere Themen unterhalten können. Wie zum Beispiel, du als alter Schweizer, Wolfi.
1: Ja, Schweizer geboren.
0: Wollte dir sagen, Sensationsmeisterschaft ist perfekt. Der FC Thun ist zum ersten Mal, oder ist nicht zum ersten Mal, ist Schweizer Meister geworden und hat das Kunststück geschafft, wie damals der erste FC Kaiserslautern.
1: Herzlichen Glückwunsch.
0: Ja, was war das Kunststück vom ersten FC Kaiserslautern? So, da wissen wir wieder, welche
1: Fußball... Dass sie aufgestiegen sind und als Aufsteiger gleich Meister geworden sind.
0: Sehr gut, hast du nochmal Glück gehabt.
2: Kurve gekratzt.
0: Also der FC Thun aufgestiegen und gleich... Schweizer Meister geworden, gratulieren wir natürlich. Bist du da jetzt, wen dann die kleinen Schweizer Fahnen in deinem Herzchen oder lässt sich das absolut kalt?
1: Ich bin in der Schweiz geboren, aber ich war da 6 Tage, weil das nächste Krankenhaus war von meiner Heimat. Also sprich, die restliche Verbindung hält sich in Grenzen, allein schon deswegen, weil die Schweizer uns nicht mögen.
0: Hast du eigentlich eine doppelte Staatsbürgerschaft denn?
1: Nee, reicht nicht, wenn du da geboren bist, das bringt dir überhaupt nichts. Also da kannst du auch
0: da haben wir doch. Geboren sein. Ja, da haben wir es doch. Es ist vollkommen egal, wo du geboren bist, du bist auf der Welt zu Hause.
2: Wow.
1: Oh, ja.
2: Wow.
0: Danke.
1: Ja, krass.
0: Und das dann am Montagmorgen.
1: Ich bin fast ein bisschen.
0: Nach so einem Alkoholwochen.
1: Puh. Deswegen vielleicht.

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5: Im Studio Michael Bottlick. Fürth und Erlangen sind die sichersten Großstädte in Deutschland. Das zeigt die neue Kriminalstatistik. Bei Städten bis 100.000 Einwohner liegen die beiden fränkischen Städte auf Platz 1 und 2. Nürnberg ist bei den größeren Städten von Platz 2 auf Platz 5 abgerutscht. München führt hier unterm Strich. Die Kriminalität in Deutschland geht fast überall zurück. Bundeskanzler Friedrich Merz ist an diesem Mittwoch ein Jahr im Amt. Mit seiner schwarz-roten Koalition steht er allerdings akut unter Druck. CSU-Chef Markus Söder sagte der Bild am Sonntag, die Geschwindigkeit der Entscheidungen muss erhöht werden. Merz selbst räumte in der ARD-Sendung Karin Mioska wachsenden Unmut in den eigenen Reihen ein. Thomas Bremser.
6: Es gebe in der Union einen größer werdenden Unmut über Kompromisse, sagt der Kanzler. Aber Kompromisse seien keine Einbahnstraße. Deshalb fordert Merz von der SPD, sich bei den Steuerplänen zu mäßigen. Höhere Einkommen stärker zu besteuern, das sei mit der Union nicht zu machen. Klingt also nicht danach, dass es demnächst ruhiger wird in der Koalition. In einer Umfrage für die Bild am Sonntag äußerten sich 3/4 der Befragten unzufrieden mit der Bundesregierung. Dass die Koalition bis zum Ende der Wahlperiode durchhalten wird, glaubt nur noch jeder Vierte.
5: Heute treffen sich die Staats- und Regierungschefs aus fast 50 Ländern in Armenien zum EU-Gipfel. Deutschland ist nicht direkt dabei. Kanzler Merz hat keine Zeit und lässt sich von Frankreichs Präsident Macron vertreten. Mit am Tisch sitzen neben den EU-Staaten auch Großbritannien, mehrere Balkanländer und Kanada.
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5: Die Bayern-Frauen sind im Champions League-Halbfinale rausgeflogen, 2:4 in Barcelona. Vor rund 60.000 Zuschauern hat es nicht gereicht für die erste Finalteilnahme. Barcelona spielt jetzt am 23. Mai in Oslo gegen Lyon um den Titel. Soweit das Neueste aus dem StarFM News Center.
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8: Schönen guten Morgen, Franken. Schön, dass du schon mit dabei bist. Breakfast Club am Start. Alle vereint. Wolfi, Chris, Flora, Julian in 20 Minuten wieder mit dem Franken-Report. Und sicher noch das eine oder andere müde Auge nach dem 276. Franken-Derby gestern.
9: Aktuelle Temperaturen in Franken momentan bei 12 bis 13 Grad. Geht heute noch mal Frühlingswerb weiter. Du bekommst einen Mix aus Sonne und Wolken bei maximal 23 Grad. StarFM-Prognose für morgen sagt, da sieht es erstmal ähnlich aus. Abends kommen dann aber Gewitter runter und
10: Gewitter?
9: Morgen bei 19 Grad auch abends noch mal Gewitter.
10: Gewitter!
9: Auf Frankenstraßen läuft zu weit, du kommst gut durch. Blitzer haben wir in Nürnberg auf der B4 und auf der Rothenburger Straße. Wenn du auch noch was hast, gern her damit an die 0800 0303 666.
8: From the F to the A to the Flora. Vielen Dank und gute Fahrt.
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8: Einen Morgen. Schönen guten Morgen.
9: Morgen.
8: Schön, dass ihr wieder mit am Start seid, auch an diesem Montagmorgen. Vielleicht kommt er gerade so ein bisschen in Gang, ja. Hab gerade so die Klüsen aufgemacht, um euch den ersten Kaffee intravenös irgendwie reinzuballern. Ich habe übrigens gesehen, die Brauerei Lemke, unsere neue Brauerei, Wolfi, wo wir unser Bier jetzt bald brauen werden, haben neu Bier rausgebracht und zwar nach dem Rupiner Helles jetzt auch noch ein Rupiner Pilz. Das ist doch super, oder?
12: Die gehen uns jetzt schon fremd, das ist aber kein guter Start in die Beziehung.
8: Wieso? Ach naja, man muss auch mal links und rechts mal ein bisschen schauen, was da so los ist auf der Autobahn.
9: Und die Abwechslung oben halten, Wolfi.
8: Ansonsten
12: Abwechslung ist wichtig.
8: Könnt ihr euch, wie gesagt, gerne melden, was war los bei euch an diesem langen Wochenende. Da ist ja einiges passiert, ganz egal, was ihr da gemacht habt. 0800 0303 666. Wir machen ein bisschen Musik oder mal ein bisschen entspannt in den Tag reinstarten.
12: Schöner Rockblock, aber es geht auch nach vorne mit Volbeat, nach einer Runde Placebo, For What It's Worth. Einen schönen guten Morgen.
8: Wie

0: Schönen guten Morgen hier mit Star FM Maximum Rock. Nirvana am Start, die WC-Show ist komplett am Start. Flora ist am Start und wir haben jede Menge neue Musik und neue Infos für dich.
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2: Und bevor wir zu unserer Neuvorstellung von Fahren Urlaub kommen, Happy to be Deutsch, noch große Neuigkeiten auch wieder von den Stones. Ich glaube, irgendwie führt in den letzten Monaten und Wochen, gibt es immer jeden Tag eine Neuigkeit von den Stones. Ja. Aber es gibt einen neuen Song, der wird, glaube ich, morgen wird der, kommt der raus, ne?
0: Der ist für morgen terminiert, 5.5.26 haben sie gestern noch rausgehauen und zwar, ich weiß nicht, 17, 18 Uhr sowas rum und klar, sobald der draußen ist, werden wir den auf jeden Fall spielen. Ich finde es auf jeden Fall sehr faszinierend so rund um die Stones, dass dieses Oldschool-Marketing immer noch so gut funktioniert bei dieser großen Band. Ich meine, jeder geht ins Netz oder was weiß ich, das machen die Stones, bringen unter falschem Namen das Single in ein paar Plattenläden und hängen weltweit 10 Plakate auf und die ganze Welt spricht trotzdem darüber. Das ist schon verrückt.
2: Ja, weil halt die Stones sind.
3: Ich würde sagen, liegt vielleicht daran, dass es die Stones sind.
2: Also ich glaube, wenn ich jetzt da draußen eine Single in 3 Plattenläden rausbringen würde und 10 Plakate aufhängen würde, dann würde sich kein Mensch danach kratzen.
3: Wir so. Würden drüber sprechen, hey.
2: Ja, wahrscheinlich. Aber ach, wir sprechen jetzt lieber mal über Fahr in Urlaub. Ich muss ja auch sagen, auch das ist natürlich wieder richtig gut getimt, ne? Nachdem die Ärzte ja irgendwie die großen Touren angekündigt haben, kommt Fahr in Urlaub mit einer Single um die Ecke. Passt natürlich alles perfekt zusammen, wenn du mich fragst. Happy to be Deutsch.
0: Ironischer Blick auf Deutschland, auf deutsche Identität und Rechtsruck. Dazu wurde natürlich gleich ein Soloalbum angekündigt für den Herbst. Der Song rockt jetzt nicht so ganz richtig, wie man das unter Rock'n'Roll-Verständnis normalerweise innehat. Ist ja schon eher so eine neue deutsche Welle-Nummer. Hat natürlich dann auch thematisch wiederum mit zu tun. Aber das Ding macht Spaß. Ich hatte ja gestern die Rock Top 30 drin und da kamen gleich x Nachrichten rein von vielen, die den gefeiert haben. Also bin gespannt, wie weit es der bei uns in den Rock Top 30 noch schaffen wird.
2: Hast du gearbeitet am Wochenende?
0: Einer musste, ja.
2: Wow.
0: Ja, kann man ruhig mal. Samstag früh übrigens auch.
2: Oh. Doppelschicht.
0: Nochmal klatschen.
2: Naja, warte.

0: Schönen guten Morgen an diesem Montag. Du hörst den Breakfast Club natürlich bei deinem Radiosender Star FM. Maximum Rock und Franken in Aufruhr. Franken in Aufruhr, der Hirsch schließt. Der Hirsch schließt. Vorübergehend.
1: So, komplett.
0: Vorübergehend. So. Mehr dazu jetzt im Frankenreport von Julian.
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3: Guten Morgen. Ja, am vergangenen Samstag haben wir noch zusammen gefeiert im Hirsch Nürnberg bei der Star FM Maximum Rock Night. Und was muss ich jetzt lesen? Der Hirsch schließt. Aber zum Glück nur über den Sommer, denn das Dach muss renoviert werden. Auch innen wird ein bisschen was aufgefrischt im Hirsch, alles ein bisschen neu gemacht. Und dann geht's weiter. Am 4.8. macht der Hirsch in Nürnberg wieder auf. Und zwar gleich richtig mit einem Highlight-Konzert. Lagwagon.

0: Der Hirsch schließt auch noch nicht gleich diese Woche, denn Mai über hat er noch offen, geschlossen ist dann vom 1.6. bis 3.8.
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2: Im Studio Michael Bottlick. Fürth und Erlangen sind die sichersten Großstädte in Deutschland. Das zeigt die neue Kriminalstatistik. Bei Städten bis 100.000 Einwohner liegen die beiden fränkischen Städte auf Platz 1 und 2. Nürnberg ist bei den größeren Städten von Platz 2 auf Platz 5 abgerutscht. München führt hier unterm Strich. Die Kriminalität in Deutschland geht fast überall zurück. Heute treffen sich die Staats- und Regierungschefs aus fast 50 Ländern in Armenien zum EU-Gipfel. Deutschland ist nicht direkt dabei, Kanzler Merz hat keine Zeit und lässt sich von Frankreichs Präsident Macron vertreten. Mit am Tisch sitzen neben den EU-Staaten auch Großbritannien, mehrere Balkanländer und Kanada.
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2: Brady Ebert, der Ex-Gitarrist der Band Turnstile, könnte eine lebenslange Haftstrafe wegen versuchten Mordes erwarten. Ende März soll der 33-Jährige versucht haben, den Vater von Turnstile-Frontmann Brandon Yates mit dem Auto zu überfahren. Die nächste gerichtliche Anhörung ist jetzt für Freitag geplant. Soweit die StarFM-Schlagzeilen. Ausführliche Nachrichten bei StarFM wieder in einer halben Stunde.
3: Schönen Montagmorgen hier bei StarFM Maximum Rock. Schön, dass wir dich wieder in den Tag begleiten dürfen. Egal, ob du jetzt gerade die Zähne putzt, den Kaffee trinkst oder schon auf dem Weg zur Arbeit bist. Die Temperaturen jetzt gleich von Flora.
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4: 12 Grad haben wir momentan in Nürnberg, Fürth hat 13, Erlangen ebenfalls 12 und heute nochmal frühlingshaft Sonne und Wolken im Wechsel bekommen wir bei maximal 23 Grad. Morgen sagt die StarFM-Prognose, sieht ziemlich ähnlich aus, am Tag auch maximal 23 Grad. Abends ziehen dann aber einige Gewitter durch, deswegen ein bisschen kälter, übermorgen 19 Grad und da auch abends wieder Gewitter. Es rollt soweit auf Frankenstraßen, du kommst gut durch. Geblitzt wirst du in Nürnberg auf der Wiener Straße und auf der B4. Wenn du auch noch was hast, gerne her damit, gerne per Sprachnachricht an die 0800 0303 666.
5: Vielen Dank an alle fleißigen Star Ranger, Tag für Tag auf den Straßen Frankens unterwegs. Wir hören jetzt einen schönen Rockblock, hören drei Tracks am Stück und starten mit den wunderbaren The Pretty Reckless, gerade noch als Special Guest bei den Foo Fighters gewesen, haben sie fleißig gepostet, von der Tribüne runter Inspiration gesammelt und Heaven Knows gibt's jetzt hier in der Playlist für dich.
3: Na denn. Mach lauter Kitzler.
5: Aber ordentlich!
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0: Ja, ist auch dein Wake-Up-Calling hier. Papa Roach, du hörst den Breakfast Club hier bei Starve.
1: Guten Morgen.
0: Maximum Rock. Heute an diesem Montag, an diesem 4. Mai. May the 4th be with you. Happy Star Wars Tag.
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3: Let's face it, schönster Tag des ganzen Jahres, oder?
0: Muss man schon sagen. Also jedenfalls für alle Star Wars Fans, ich werde mir heute definitiv noch den ein oder anderen Teil rein zwitschern. Welcher ist eure Lieblingsepisode?
3: Flora, es kann Episode 5 sein.
0: Episode 5 ist natürlich richtig. Der beste Star Wars Film.
4: Hätte ich auch gesagt.
0: Ja. Bei dir
3: hast du überhaupt einen
0: komplett
3: gesehen?
4: Ich habe alle gesehen.
3: Ah, wirklich?
4: Ich habe alle gesehen. Ich habe sie auch dann einmal sogar so in dieser chronologischen Reihenfolge gesehen, wie es dann theoretisch richtig wäre. Nicht, wie sie gedreht worden sind, sondern wie es Sinn ergeben würde. Aber es ist nicht meine Welt. I'm sorry.
0: Naja.
3: Wieso guckst du sie denn an?
4: Ich wurde gezwungen.
0: Sehr gut. Also, aber W oder C, deswegen haben wir uns gedacht, wir haben lange überlegt, welche Sachen wir machen. Es gibt genug Rocksongs, die im Star Wars Universum auch spielen. Freunde dürfen ihn Lenny Kane nennen. Lenny Kravitz hat ja einen Song TK421 gemacht. Das ist ja ein Name eines Sturmtrupplers. Es gibt genügend Songs, die sich um dunkle Seiten der Macht drehen oder das wirklich irgendwie als Thema aufnehmen. Aber wir haben im Endeffekt beschlossen, es kann eigentlich nur eine Frage geben, Wolfram.
3: Hell oder dunkel, auf welcher Seite der Macht stehst du? Und ich glaube, die Rollen bei uns sind eindeutig verteilt. Deswegen schicke ich heute für W oder C das Star Wars Main Theme ins Rennen. So nämlich.
0: Sprich, du nimmst den Platz der hellen Seite ein.
3: Absolut, einer muss.
0: Ja. Und ich kann natürlich nicht anders, als denn genau den Gegenpol einzunehmen. Es ist, ich glaube, er ist der böshafteste, der beste Bösewicht im Filmuniversum. Es gibt keinen besseren Villain als Darth Vader. Deswegen heute mein C, The Imperial March. Es ist nicht nur einfach W oder C, es geht nicht nur einfach um Wolfie oder Chris, es geht nicht einfach um irgendwelche Songs, die man gerne hören will. Nein, es geht hier auch um die elementare Frage, gut gegen böse, blau gegen rot, ja? Wer wird am Ende des Tages siegreich sein? Du kannst dich jetzt melden, 0800 03 03 666, du musst Position einnehmen. Für ja, welche bist
3: sag
0: du?
3: Sag uns, welche Farbe dein Lichtschwert hat an diesem Montag.
4: Wenn ich gar nicht so genau wissen.

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1: Schönen guten Morgen hier bei Star FM Maximum Rock.
2: Morgen.
1: Und es fühlt sich immer noch etwas surreal an, ja. Aber aus einer Laune heraus entwickeln sich große Dinge.
2: Hast du das eigentlich mitbekommen, Flora?
3: Ihr habt es mir am Donnerstag erzählt und ich war wirklich ganz von den Socken.
1: Aufgeregt erzählt.
2: Ja. Wir waren wirklich aufgeregt und ich weiß, ich bin noch aufgeregter, denn ich weiß, dass zwei Leute von Lemke, von der Lemke Brauerei, nämlich zu uns noch ins Studio kommen werden, um ein Interview zu machen. Und wenn du dich jetzt fragst, von was reden die denn da eigentlich? Warum ist man denn aufgeregt? Was hat Lemke, was Brauerei? Wir haben einfach aus Jux und Dallerei irgendwann mal gesagt, lass uns doch mal ein eigenes Bier brauen. Und haben aber auch mitbekommen, dass wir überhaupt gar keine Ahnung haben vom Bierbrauen.
1: Richtig.
2: Und das Ganze wurde dann irgendwann aufgrund unserer Social Media Redaktion auf Instagram und Facebook hochgeladen und daraufhin hat sich die Brauerei Lemke gemeldet und hat gesagt, du, wenn ihr keine Ahnung habt, dann können wir euch mal ein bisschen helfen, wir können euch mal ein bisschen zeigen, wie das funktioniert. Und jetzt wissen wir noch nicht ganz genau, was da rauskommt, ob wir jetzt ein eigenes Bier brauen mit der Brauerei Lemke, ob die uns einfach nur zeigen, wie das funktioniert oder, also ich bin sehr gespannt.
1: Du, ich sagte, wie es ist, mir würde erreichen, da mal ernsthafte, tiefere Einblicke zu kriegen, dass man das einfach ein bisschen besser versteht und dass man da einfach mal tiefer eindringt in die Materie. Und das fände ich schon mal super, wenn wir allein den Schritt mal schaffen.
2: Also sind wir mal ehrlich, nennen wir das Kind beim Namen. Wir hoffen natürlich, dass wir mit Lemke zusammen ein Bier brauen können.
1: Ja, aber ich wollte es jetzt nicht so nach vorne rausbrechen.
2: Also, ja, im Backoffice, wie wir so schön sagen, ist eigentlich mehr oder weniger gesetzt, dass wir mit Lemke ein Bier brauen. Ich hoffe, sie werden uns nicht enttäuschen, ja. Aber wenn wir zumindest mal so eine Brauereiführung machen können und wirklich mal so Fragen stellen können, mit einem Notizblock durch die Gegend rennen können und uns ein paar Notizen machen können, wie man so richtig Bier braut, was man achten muss, wäre natürlich auch schön.
1: Am Ende kriegen wir nur so einen 10% Rabattgutschein oder sowas.
2: Auch das wäre bei den Massen, die wir trinken,
1: würde sich lohnen.
2: Liebe Grüße gehen raus an die Brauerei Lemke. Wie gesagt, da kommen welche zu uns ins Studio. Wir machen ein Interview und dann werde ich mal rauskitzeln mit meiner charmanten Art, was wir da jetzt machen.
1: Aber sei nett dieses Mal.
2: Wenn es um Bier geht, Wolfram, ja, dann bin ich mal nett.
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8: Im Studio Michael Bottlick. Der Münchner Flughafen ist ab heute für mehrere Tage nicht mit der S-Bahn erreichbar. Auch viele Passagiere aus Nürnberg sind betroffen. Mehr aus der Nachrichtenredaktion.
9: Wegen Bauarbeiten enden die Züge schon an der vorletzten Station am Besucherpark. Fluggäste müssen dort in Ersatzbusse umsteigen. Die Sperrung läuft von heute Nacht 22.30 Uhr bis Freitag früh um 3.40 Uhr. Der Regionalexpress aus Nürnberg fährt nur bis Freising. Am Flughafen wird bis Ende des Jahres ein neues elektronisches Stellwerk gebaut. Die Münchner S-Bahn ist mit durchschnittlich 840.000 Fahrgästen an Werktagen Bayerns meistgenutztes Nahverkehrsnetz.
8: Bayerns Viertklässler bekommen heute ihre Übertrittszeugnisse und die entscheiden, ob sie aufs Gymnasium oder die Realschule dürfen. Bildungsforscher kritisieren das System schon lange. Jetzt zeigt eine BR-Datenanalyse, im Landkreis München gehen 56% aufs Gymnasium, im Landkreis Regen nur 25%. Die Grünen wollen deshalb Gemeinschaftsschulen einführen.
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8: In den Sonntagsspielen der Fußball-Bundesliga haben sich Mönchengladbach und Mainz vorzeitig den Klassenerhalt gesichert. Für den FC St. Pauli wird die Luft dagegen immer dünner. Der VfL Wolfsburg ist zum Abschluss des 32. Bundesligaspieltags an den Hamburgern vorbeigezogen. Fabian Schaffer.
10: Die Wölfe kamen zu einem 1:1 in Freiburg. Damit klettert der VfL auf Relegationsplatz 16. Der SC klettert auf Rang 7, der die Chance auf die Conference League bietet. Zuvor machte Gladbach mit einem 1:0 gegen Dortmund den Klassenerhalt vorzeitig perfekt. Gleiches gilt für Mainz nach einem 2:1 auf St. Pauli. Die Hanseaten sind jetzt als Vorletzter auf einem direkten Abstiegsplatz. Von der Couch aus konnte sich zudem Union Berlin freuen, das auch nächste Saison wieder erstklassig spielt.
8: Soweit das Neueste aus dem StarFM News Center.
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1: Schönen guten Morgen, Franken. Schön, Morgen. Dass du mit dabei bist. Morgen. Den Breakfast Club am Start hast. Chris ist da, ich bin Wolfi und diese bezaubernde Dame heißt Flora.
3: Guten Morgen, ich bin die bezaubernde Dame und die aktuellen Temperaturen in Franken.
1: Ich meinte die andere, die Praktikantin. Die neue. Egal, mach du halt weiter.
3: Zwischen 12 und 13 Grad momentan. Es ist wieder ein schöner Tag. Heute Sonne und Wolken gibt es bei maximal 23 Grad. Morgen auch ähnlich, ebenfalls 23 Grad. Aber abends kommen dann Gewitter runter. Ein bisschen kühlt es sich dann ab. Unter 20 Grad fallen die Temperaturen übermorgen und auch abends gibt es wieder Gewitter. Vorsichtig bitte auf der A6 Richtung Heilbronn zwischen Kreuz Nürnberg Süd und Rot. Da liegen Reifenteile auf der Fahrbahn, also Fuß vom Gas und vorsichtig dran vorbei. Geblitzt wirst du in Nürnberg auf der B4, in Nürnberg auf der Rothenburger Straße und auf der Wiener Straße. Wenn du auch noch was hast, gerne her damit, gerne per WhatsApp an die 0800 0303 666.
2: From the F to the A to the Flora, vielen Dank und gute Fahrt.
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1: Guten Morgen.
3: Morgen. Oh.
1: Hast du mit der Treppe gelaufen?
2: May the 4th be with you. Happy Star Wars Day. Und dann aufgrund dieses wunderbaren Star Wars Day heute auf WC. Es ist die, ja, sagen wir mal so, die Frage, die allseits beliebte Frage, gut gegen böse, rot gegen blau, wer ist besser, ja. Und deswegen heute auch bei uns WC-Thema. Ich gehe mit dem Imperial March ins Rennen und Wolfi kommt mit dem hier um die Ecke.
1: Der Klassiker aller Klassiker, der Sound, bei dem sich alle im Kino erheben und voller Ehrfurcht nach oben blicken, die Lichtschwerte in die Luft halten und einfach dafür kämpfen, das Böse endgültig zu vertreiben. Also dich, Chris, quasi.
2: Welche Pornokinos du hier dich rumtreibst, weiß ich nicht, aber ist vollkommen in Ordnung. Wir hören jetzt erstmal einen ordentlichen Rockblock, unter anderem mit Evanescence, Blackstone Cherry und Muse.
1: Nice, und hört euch die neue Nummer an, Rocktop 30 Neuverstellung, richtig geil von Muse.

0: Evanescence, Afterlife, hier bei StarFM. Maximum Rock an diesem schönen Montag, und einen Montag hier mit StarFM zu beginnen ist natürlich schön. Was wäre natürlich besser?
1: Woanders zu verbringen.
0: Den Montag mit StarFM in Kanada zu verbringen.
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0: Und dennoch die Foo Fighters, oder? Richtig, absolut. Richtig nice. Und wie kommt man da hin? Wie kommt man nach Kanada zu den Foo Fighters? Das werden Sie jetzt erfahren von Wolfram Kienzler.
3: Na, mit dem Flugzeug wäre schon mal eine gute Option. Bei Laufen wird ein bisschen schwierig. Du kannst ja einfach in die StarFM Rock-App auf starfm.de klicken und uns sagen, warum du da hin willst.
0: Tja, wie zum Beispiel Eileen.
4: Hallo, liebes StarFM-Team. Hier ist die Eileen aus Bernau. Ich würde mich wahnsinnig über das Foo Fighters-Konzert und die Reise nach Toronto freuen. Da ich die letzten Jahre krankheitsbedingt des Öfteren mal 2 Vollzeitjobs bewerkstelligen musste und die Batterien dadurch ziemlich leer sind. Und wie könnte man die Batterien am besten aufladen als mit einem Konzert der Foo Fighters? Und dann noch in Toronto, das wäre das absolute Highlight. Und ich würde mich wahnsinnig freuen, mich mal abzulenken und die Batterien wieder aufzutanken. Ich danke euch.
0: Ja. Auf jeden Fall, ich sag mal, für den Kopf ist so eine Sache auf jeden Fall mal so richtig aufladen, aber wenn du dann bei so einem Foo Fighters Konzert stehst, ich glaube, das ist dann für den Körper, der denkt sich dann manchmal auch so, oh wow, vielleicht wollte ich jetzt
3: noch mal
0: ein bisschen Urlaub hier brauchen. Aber so einfach geht's, ja. Warum musst du nach Kanada, warum willst du die Foo Fighters sehen? Schick uns einfach am besten jetzt deine Sprachnachricht an die 0800 0303 666, so mit ein bisschen Glück fliegst du mit Air Transat nach Toronto zu den Foo Fighters.
3: 4. August findet es statt, Rogers Stadium. War da schon mal jemand? Ich nicht, aber auf den Bildern sieht es geil aus.
0: Nee, ich auch noch nicht. Aber wir Mitarbeiter dürfen ja auch mal wieder nicht mitmachen.
3: Kein Betriebsausflug?

0: Jede Menge Maximum Rock, auch an diesem Montag, um gut reinzustarten.
1: Morgen.
0: Neue Woche.
1: Morgen.
0: Schön, dass du mit dabei bist. Schön, dass du Star FM am Start hast. Und es ist der Montag nach der Maximum Rock Night. Ich hatte ja noch die These aufgestellt, ob die Birne überhaupt da ist und auflegt oder ob die mit Campino durchgebrannt ist, weil nach dem Campino-Interview hat niemand mehr von ihr irgendwas gesehen oder gehört.
1: Vielleicht, ich habe eigentlich damit gerechnet, dass Campino mit der Birne zusammen bei der Maximum Rock Night auflegt.
0: Vielleicht war es, ich war nicht da.
1: Es war gar nicht Burner, es war Campino. Apropos Live-Events, ja, jetzt mehr von Julian am Franken-Report.
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3: Guten Morgen. Diese Woche feiern wir 30 Jahre Sportfreunde Stiller. Die Band geht auf Jubiläumstour und los geht's in Franken mit einem Konzert.

0: am Donnerstag in der Heinrich-Lates-Halle in Erlangen. Konzerte schon lange ausverkauft, so wie die meisten Konzerte auf der Tour. 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
8: Im Studio Michael Bottlick. Fürth und Erlangen sind die sichersten Großstädte in Deutschland. Das zeigt die neue Kriminalstatistik. Bei Städten bis 100.000 Einwohner liegen die beiden fränkischen Städte auf Platz 1 und 2. Nürnberg ist bei den größeren Städten von Platz 2 auf Platz 5 abgerutscht. München führt hier unterm Strich. Die Kriminalität in Deutschland geht fast überall zurück. Heute treffen sich die Staats- und Regierungschefs aus fast 50 Ländern in Armenien zum EU-Gipfel. Deutschland ist nicht direkt dabei, Kanzler Merz hat keine Zeit und lässt sich von Frankreichs Präsident Macron vertreten. Mit am Tisch sitzen neben den EU-Staaten auch Großbritannien, mehrere Balkanländer und Kanada.
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8: Brady Ebert, der Ex-Gitarrist der Band Turnstile, könnte eine lebenslange Haftstrafe wegen versuchten Mordes erwarten. Ende März soll der 33-Jährige versucht haben, den Vater von Turnstile-Frontmann Brandon Yates mit dem Auto zu überfahren. Die nächste gerichtliche Anhörung ist jetzt für Freitag geplant. Soweit die Star FM Schlagzeilen. Ausführliche Nachrichten bei Star FM wieder in einer halben Stunde.
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9: Montagmorgen, du hörst den Breakfast Club bei Star FM Maximum Rock, dein Rocksender des Vertrauens. Und jetzt die aktuellen Temperaturen aus Franken.
10: Die liegen bei 12 Grad in Nürnberg, Fürth und Erlangen haben 13 und Höchstwerte heute dann 23 Grad. Also es wird ein schöner Tag, recht viel Sonne, paar kleine Wolken mit dabei. Morgen sieht es ganz ähnlich aus, ebenfalls bei maximal 23 Grad, aber abends gibt es dann auch Gewitter, genauso wie übermorgen und da auch ein bisschen frischer mit 19 Grad. Vorsichtig bitte auf der A3 Richtung Nürnberg zwischen Oberülsbach und Altdorf-Burgthann ist der Standstreifen blockiert. Hier ist ein Unfall passiert und die Unfallaufnahme läuft. Die Blitzer stehen auf der A73 Richtung Nürnberg, dann in Nürnberg auf der äußeren Sulzbacher Straße und auf der Rotenburger Straße. Wenn du auch noch was für uns hast, gerne her damit, gerne per Sprachnachricht an die 0800 0303 666.
11: Vielen Dank an alle Star Ranger auf den Straßen Frankens. Wir hoffen, du bist gut reingestartet in diesen Montag und hast jetzt Zeit und Lust, mal 3 Tracks ordentlich zu zelebrieren. Wir beginnen mit Stone Sour, fast auf den Tag. 6 Jahre ist es her, dass sie ihre Auszeit verkündet haben. Wegen mir könnten sie mal wieder zurückkommen, oder? Stone Number 3 jetzt hier. Viel Spaß.
9: Na denn, mal lauter, Kienzler.
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Nachdem ihr Hit Gives You Hell mittlerweile fast 20 Jahre alt ist, gibt's von The All American Rejects wieder was Neues. Sandbox heißt ihr neues Album, mit dem sie in diesem Sommer auch live nach Deutschland kommen. Wir haben sie jetzt schon für dich in der Star FM Playlist. The All American Rejects mit King Kong.

0: Ja, morgen, da ist der Stefan. Also nachdem ich das Wochenende wirklich mal freigemacht habe, also wirklich Arbeits-WhatsApp, E-Mails, Anrufe umgeleitet habe und heute Morgen das Handy eingeschaltet habe und dann, keine Ahnung, 13 Anrufe in Abwesenheit und dies und das und jenes fürs Wochenende gehabt habe, bin ich heute ganz klar bei C, weil ich, also erstmal ist der Imperial Marsch auch der Klingelton für meinen Chef. Aber ich bin ganz klar für C und stehe heute Morgen definitiv auf der dunklen Seite der Macht. Ciao, ciao, rockt weiter.
1: So nämlich. Denn heute ist May the 4th be with you. Heute ist Star Wars Tag. Und deswegen haben wir uns nämlich heute dafür entschieden, diesen wunderbaren Tag mit WLAC zu begleiten. Ich suche die ganze Zeit unseren kleinen Dropsy, wie wir ihn immer so schön nennen. Warte mal, hier habe ich ihn doch. So, für das hier nämlich.
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1: Und ich gehe natürlich mit der dunklen Seite der Macht ins Rennen, während Wolfi mit dem hier um die Ecke kommt.
3: Gibt es eine prägendere Filmmusik als diese überhaupt? Großtat von John Williams. Und ich hoffe einfach, dass sich die gute Seite der Macht am Ende stärker zeigt als die dunkle Seite und wir dann... Es sieht im Moment nicht danach aus, das weiß ich selber, Chris. Du musst gar nicht mit dem Kopf schütteln. Wie viel sind das? 90% aktuell, die auf der dunklen Seite stehen?
1: Ja, nicht mehr ganz so viel, aber ich sag mal so 80% haben wir noch. Es ist die allumfassende Frage, gut gegen böse, hell gegen dunkel, rot gegen blau, ja, Held gegen Bösewicht, auf welcher Seite stehst du hier am Star Wars Day, am May the 4th be with you, ja, entweder Imperial March oder doch Star Wars Main Theme, deine Nachricht am besten jetzt an die 0800 0303 666. Be yourself, wie wir so schön sagen. Hier ist Audioslave.

0: Star für Maximum Rock ist auf deiner Kurzwahl Taste 1, wenn es um Sachen Radiosender geht. Du hast den Breakfast Club mit Wolfi, Flora und Chris.
1: Trotzdem guten Morgen.
0: Und vor allen Dingen nicht nur wegen der guten Musik, sondern auch wegen den guten Infos, die du von uns bekommst. Wie zum Beispiel das tägliche Updates in Sachen Stones.
1: Da gibt es wirklich tägliches Update, weil die machen ein kleines Katz-und-Maus-Spiel mit den Fans, indem sie immer so kleine Häppchenweise das alles nur veröffentlichen, was es Neues gibt, rund um neue Songs, rund um das neue Album Let's Face It, das wird kommen im Juli, am 10. Juli, das spricht alles dafür, Foreign Tongues wird es vermutlich heißen. Und wie wir seit dem Wochenende jetzt wissen, gibt es jetzt den ersten auch unter Rolling Stones veröffentlichten Namen, und zwar morgen soll der rauskommen. Um 18 Uhr wollen wir ihn dann auch schon ganz frisch auf der Antenne haben.
0: Wir sind gespannt, halten dich natürlich auf dem Laufenden. Du kannst deine Meinung zu den Stones natürlich immer gerne zu uns schicken, denn wir sind eine Community-Sendung. Wir sind auch auf deine Meinung angewiesen und wollen sie vor allen Dingen hören. Neuer Stones-Song, neuer Stones-Titel, immer her damit. 0800-0303-666.
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6: Im Studio Michael Bottlick. Mit einem sicheren Gefühl heute früh aus dem Haus gehen. Die sichersten Großstädte in Deutschland liegen hier bei uns in Franken. Das ist das Ergebnis der neuen Kriminalstatistik. Jan Seifert.
7: Fürth und Erlangen liegen in der Erhebung der Städte bis 100.000 Einwohner auf den Plätzen 1 und 2, haben im Vergleich zum letzten Jahr nur ihre Position getauscht. In der Kategorie Städte mit mehr als 200.000 Einwohner ist Nürnberg von Platz 2 auf 5 gefallen. München liegt hier an der Spitze der Statistik. Aber Innenminister Herrmann beruhigt, mit Ausnahme des Corona-Jahres verzeichnen wir die beste Sicherheitslage seit 1978. Die Statistik zeigt aber auch, in nahezu allen Bundesländern geht die Kriminalität zurück, so das Innenministerium.
6: Der Münchner Flughafen ist ab heute Nacht 4 Tage lang nicht mit S-Bahn und Regionalexpress aus Nürnberg erreichbar. Wegen Bauarbeiten für ein neues Stellwerk enden die Züge schon an der vorletzten Station. Fluggäste müssen in Ersatzbusse umsteigen. Die Sperrung startet heute um 22.30 Uhr und endet erst am Freitag früh um 3.40 Uhr.
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6: In den Sonntagsspielen der Fußball-Bundesliga haben sich Mönchengladbach und Mainz vorzeitig den Klassenerhalt gesichert. Für den FC St. Pauli wird die Luft dagegen immer dünner. Der VfL Wolfsburg ist zum Abschluss des 32. Bundesligaspieltags an den Hamburgern vorbeigezogen. Fabian Schaffer.
8: Die Wölfe kamen zu einem 1:1 in Freiburg. Damit klettert der VfL auf Relegationsplatz 16. Der SC klettert auf Rang 7, der die Chance auf die Conference League bietet. Zuvor machte Gladbach mit einem 1:0 gegen Dortmund den Klassenerhalt vorzeitig perfekt. Gleiches gilt für Mainz nach einem 2:1 auf St. Pauli. Die Hanseaten sind jetzt als Vorletzter auf einem direkten Abstiegsplatz. Von der Couch aus konnte sich zudem Union Berlin freuen, das auch nächste Saison wieder erstklassig spielt.
6: Soweit das Neueste aus dem StarFM News Center.
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1: Guten Morgen Franken. Tag 1 nach Inkrafttreten von Rabatt beim Tankrabatt nach dem 1. Mai. Habt ihr schon was gemerkt? Hat sich schon positiv angefühlt beim letzten Tanken oder ist man so abgestumpft mittlerweile, dass man es eher
0: irgendwie nur irgendwie gefühlt nicht. Gab ja auch diverse Studien, die gesagt haben, irgendwie, ja, der kommt nicht komplett in voller Höhe an. Und ja, ist halt so eine Frage.
9: Also gefühlt ist auch nur E10 günstiger geworden.
0: Ich weiß nicht, ich habe letztens mal das Staunen bekommen, dass ich Diesel gesehen habe mit 1,98, aber das war dann vielleicht mal so eine Ausnahme, keine Ahnung. Also ich möchte mir da jetzt auch keine Meinung bilden, irgendwie gefühlt habe ich da jetzt nichts mitgekriegt. Aber gut. Anderes Thema.
9: Gut, aktuelle Temperaturen momentan 14 Grad in Nürnberg, Allersberg und Forchtham 13 und Höchstwerte heute 23 Grad. Dazu Sonne und Wolken im Wechsel, also eigentlich ganz freundlich. Morgen tagsüber auch noch, dann kommt abends aber Gewitter runter. Deswegen auch am nächsten Tag übermorgen ein bisschen kühler bei maximal 19 Grad und auch da abends wieder Gewitter. Auf Frankenstraßen sieht es soweit gut aus, du kommst gut durch. Blitzer stehen auf der A73 Richtung Nürnberg, in Nürnberg auf der Pellergasse und auf der äußeren Sulzbacher Straße. Wenn du auch noch was hast, gerne her damit, gerne per Sprachnachricht an die 0800 0303 666.
0: From the F to the A to the Flora, gute Fahrt!
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1: Morgen.
0: Morgen. Und auch mit Flora. Schönen guten Morgen. Und währenddessen ich irgendwie hier mit 80-20 führe, ja, bei W oder C an unserem Star Wars Day, kommt Wolfi jetzt mit Star Wars Fakten um die Ecke.
1: Ich sagte euch, Star Wars Galactic Racer Official Release Day Reveal Trailer ist da seit dem Wochenende. Ich habe ihn gerade erst gesehen und bin hyped as fuck. Ist so ein bisschen wie Wipeout im Star Wars Universum. Also freue ich mich, Spiel kommt im, wann war jetzt das Datum? 6. Oktober, glaube ich, kommt es raus. Wer Bock hat auf einen Star Wars Racer, den sollte man auf dem Schirm haben. Grafik sieht mega aus.
0: Birgit ist übrigens jetzt auf deiner Seite, sagt, I'm a Jedi like my father before me. Main Theme und der beste Film ist Empire Strikes Back. Fast gleich auf mit Rogue One, obwohl man ja weiß, wie er ausgehen muss. Danke Birgit, deine Stimme zählt natürlich, du kannst dich weiterhin melden. 0800 03 03 666. Ansonsten hauen wir jetzt einen ordentlichen Rockblock rein und zwar Lenny Kay. Freunde dürfen ihn Lenny Kay nennen. Rock'n'Roll is dead, aber auch jetzt Biffy Clyro und Creed.

0: Freunde dürfen ihn Lenny K nennen. Lenny Kravitz, Rock'n'Roll is Dead hier an diesem Montagmorgen hier bei Star von Maximum Rock, hier bei deinem Rockradiosender des Vertrauens. Die Community-Sendung, wo du nicht nur die Musik bestimmen kannst, du kannst auch irgendwann mal deine Meinung zu allen Themen hierher schicken. 0800 03 03 666. Zum Beispiel auch deine Meinung zu unserer Neuvorstellung.
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2: Es gibt einige feine Neuvorstellungen für die Rockcharts. Ich persönlich würde ja tendieren, dass wir Muse reinwählen mit Cryogen. Hör mal in den Song rein und so ab Minute, die letzten anderthalb Minuten richtige Turnstile-Vibes. Also macht richtig Laune, das Ding. Aber Fokus jetzt mal auf Farin Urlaub. Wie gefällt euch der neue Track? Hat ja so eine Neudeutsche Welle-Anleihe vom Sound. Aber irgendwie passt es rein, finde ich.
3: Macht Spaß, finde ich.
0: Typischer Farin Urlaub Text natürlich. Happy to be Deutsch heißt er ja schon. Also weißt du gleich, wohin die Reise geht. Solider Song.
2: Überironische Nummer auf jeden Fall auf Deutschland, auf die Identität und auf den Rechtsruck. Soloalbum ist angekündigt für Herbst 2026. Und ich glaube, bei Farin Urlaub ist es nur Formsache, dass der dann in der neuen Ausgabe der Rock Top 30 mit dabei sein wird. Aber liegt an dir und deiner Stimme in der Rock App und auf starfm.de. Und da kannst du auch natürlich in der Mediathek jederzeit die Rock Top 30 anhören. Normalerweise mit A, aber die Ausgabe jetzt kann man sich besonders gut.
0: Ja, Wolfram, du warst dabei, du hast es gemacht, du hast sie gemacht, von daher wird es richtig toll, richtig schön. Wir hören uns den Song jetzt an für alle die, die jetzt überhaupt gar nichts im Ohr haben. Hier ist Farin Urlaub, Happy to be Deutsch. Ganz viel Spaß.

0: Du hörst den besten Radiosender der Welt, StarFM Maximum Rock. Du hörst den Breakfast Club. Schön, dass du mit am Start bist an diesem Montag. Und es war ein sportreiches Wochenende, oder?
1: Wildes Wochenende, alles Wichtige aus der Region jetzt. Von Julian stündlich, alles hier aus Franken für dich.
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3: Guten Morgen. Wir schauen nochmal auf die sportlichen Ereignisse vom Wochenende. In der zweiten Basketball-Bundesliga, da ist am Samstagabend die Saison mit dem 34. Spieltag zu Ende gegangen. Die Nürnberg Falcons haben sich mit einem Heimsieg in die Sommerpause verabschiedet. Hätte im Parallelspiel Paderborn in Karlsruhe gewonnen, dann wären die Falcons sogar zum ersten Mal seit 6 Jahren wieder in die Playoffs eingezogen. Am Ende steht aber mit Tabellenplatz 9 immerhin der beste Tabellenplatz seit 4 Jahren. Das macht doch ein bisschen Hoffnung auf die kommende Saison, auch wenn man ja nie so richtig weiß, wie die Falcons aus der Sommerpause zurückkommen. Tja, und dann war ja gestern auch noch das 276. Franken-Derby im Fürther Ronhof. Diesmal ohne Sieger, 1:1 das Endergebnis, und damit kann der Club auf jeden Fall besser leben als das Kleeblatt, denn mit einem Sieg hätte man sich ein bisschen Luft im Abstiegskampf verschafft. So muss man wohl bis zum letzten Spieltag zittern, womöglich sogar noch darüber hinaus in der Relegation. Kleeblatt-Trainer Heiko Vogel glaubt aber weiterhin an seine Mannschaft und den Klassenerhalt.
4: Somit müssen wir mit dem 1:1 leben, was sich im ersten Moment anfühlt wie eine Niederlage, muss man auch sagen. Ja. Weil wir in der Summe doch die letzten Partien auch gezeigt haben, dass es richtig gut sein kann. Und deswegen bin ich da sehr, sehr guter Dinge.
3: 2 Spieltage stehen noch aus. Fürth muss noch auswärts gegen die Hertha ran und dann zu Hause im Endspiel gegen Düsseldorf. Ja, und heute Abend, da sind die Clubfrauen dran. 18 Uhr Auswärtsspiel bei Eintracht Frankfurt. Das erste Spiel unter der neuen Cheftrainerin Isabel Bauer. Und das könnte gleich ein wegweisendes sein, denn gewinnt der Club heute Abend bei Eintracht Frankfurt, dann wäre der Klassenerhalt sicher. Anstoß ist um 18 Uhr.
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8: Im Studio Michael Bottlick. Fürth und Erlangen sind die sichersten Großstädte in Deutschland. Das zeigt die neue Kriminalstatistik. Bei Städten bis 100.000 Einwohner liegen die beiden fränkischen Städte auf Platz 1 und 2. Nürnberg ist bei den größeren Städten von Platz 2 auf Platz 5 abgerutscht. München führt hier unterm Strich die Kriminalität.

0: Kriminalität in Deutschland geht fast überall zurück. Heute treffen sich die Staats- und Regierungschefs aus fast 50 Ländern in Armenien zum EU-Gipfel. Deutschland ist nicht direkt dabei. Kanzler Merz hat keine Zeit und lässt sich von Frankreichs Präsident Macron vertreten. Mit am Tisch sitzen neben den EU-Staaten auch Großbritannien, mehrere Balkanländer und Kanada.
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0: Brady Ebert, der Ex-Gitarrist der Band Turnstile, könnte eine lebenslange Haftstrafe wegen versuchten Mordes erwarten. Ende März soll der 33-Jährige versucht haben, den Vater von Turnstile-Frontmann Brandon Yates mit dem Auto zu überfahren. Die nächste gerichtliche Anhörung ist jetzt für Freitag geplant. Soweit die StarFM-Schlagzeilen. Ausführliche Nachrichten bei StarFM wieder in einer halben Stunde.
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2: Schönen Montag hier bei StarFM Maximum Rock. Du hast den Breakfast Club und jetzt die Temperaturen von Flo hier bei uns aus Franken.
3: Guten Morgen. Aktuelle Temperaturen liegen bei 15 Grad in Nürnberg und Fürth. Feucht hat noch 14 Grad und Höchstwerte heute dann 23. Heute auch nochmal schön Sonne und Wolken im Wechsel, also ein ganz schöner Tag eigentlich. Und morgen auch, zumindest tagsüber noch, bei ebenfalls maximal 23 Grad. Richtung Abend gibt es dann aber Gewitter, genauso wie übermorgen Abend. Und da ist dann auch ein bisschen frischer, unter 20 Grad fallen die Temperaturen, es werden maximal 19. Vorsichtig bitte auf der A73 Richtung Nürnberg zwischen Möhrendorf und Erlangen-Nord steht ein defekter Pkw auf der Standspur. Und ebenfalls bitte vorsichtig auf der A6 Richtung Heilbronn zwischen Kreuz Nürnberg-Süd und Roth steht ein defekter Lkw auf dem Standstreifen. Die Blitzer stehen in Nürnberg auf der Wiener Straße, auf der Pellergasse und auf der A73 Richtung Nürnberg. Wenn du auch noch was hast, gerne melden, gerne per Sprachnachricht an die 0800 0303 666.
4: Vielen Dank an alle Star Ranger da draußen. Kommt gut und sicher durch und freut euch jetzt zusammen mit allen anderen 90er Kindern auf die Stone Temple Pilots Interstate Love Song. Gibt's direkt nach einer Runde The Gaslight Anthem.
2: Na denn, mach lauter, Kienzler.

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0: Moin, der Sonntag, Christoph. Ich habe das Wochenende recht ruhig verbracht. Wir haben uns Der Teufel guckt Prada angeguckt. Ich wünsche euch eine wundervolle Woche und may the force be with you.
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2: Und da fällt mir doch ein, wir haben ja unsere Movistar-Kritiker letzte Woche auch zu diesem Film geschickt, am Donnerstag. Freitag war jetzt natürlich Feiertag, deswegen, ich weiß noch gar nicht, was haben denn unsere Movistar-Kritiker dazu gesagt? Wolfram.
3: Lass einhören.
4: Ich kann nur jedem empfehlen, sich den unbedingt anzuschauen. Wir waren total begeistert. Er knüpft auf jeden Fall an den ersten Teil an, ist von der Geschichte auch wieder super sympathisch. Es geht viel um Mode, also einfach wirklich total sehenswert.
5: Du hattest Machtspiele, Intrigen, Drama, Witz, Liebe, Trauer. Knüpft definitiv an den ersten Teil an.
6: Wir sind begeistert von dem Film. Die Story von Miranda und Andy Sex geht definitiv weiter in die nächste Runde. Die Spitzen, die was sie hin und her schmeißen, was im ersten Teil schon dran kommen, kommen da im zweiten Teil auch schon dran. Aber der Film wird nicht langweilig, weil er doch viele Wendungen drin hat, mit denen man nicht rechnet und dadurch das Ganze noch interessanter macht, wie das Ganze am Ende ausgehen wird.
4: Alle Schauspieler vom ersten Teil sind ebenfalls wieder mit dabei. Und es ist einfach faszinierend, dass der erste Teil halt schon 20 Jahre her ist. Es kommt einem gar nicht so lange vor. Und wie gesagt, also schaut euch den Film an. Uns hat es richtig gut gefallen. Man kann lachen. Es ist super sympathisch. Und auf jeden Fall hat man wieder Lust, auch mal in andere Metropolen wie zum Beispiel Mailand zu fliegen. Also nochmal vielen Dank, dass wir den Film anschauen konnten. Und bis dann.
5: Wir geben 4 von 5 Punkten und geht gerne ins Kino dafür.
6: Also wer den ersten Teil gesehen hat, ich kann es empfehlen. Schaut den zweiten Teil auch an. Er ist definitiv sehenswert. Danke nochmal, dass wir den Film für euch anschauen durften.
2: Na Mensch, ist ja durchweg positiv, wa?
7: Stimmt, 2006 ist der erste Teil rausgekommen, das ist echt
2: verrückt. Da warst du 4 oder was?
7: 6 war ich da, 6. Gut gerechnet.
2: Naja, für mich bist du irgendwann Mitte, Anfang der 2000er geboren, das ist für mich alles gleich.
7: Für jemanden, der 40 ist, ist damals. Das eine ganz schön steile These.
2: 39, mein Engel, 39.

0: Start von Maximum Rock. Es ist Montagmorgen. Du hörst den Breakfast Club natürlich, so wie du es immer machst. Schön, dass du mit dabei bist. Schön, dass du vielleicht beim Seppen auch hängen geblieben bist. Und gerade für alle Biertrinker da draußen ist das eine gute Zeit. Denn so wie es aussieht, ja, wir munkeln, wird es bald ein Breakfast Club Bier geben. Ein Wolfie Chris Bier, ein WC Bier, ein wer weiß was für ein Bier.
1: Wir hatten einfach nur mal Lust, uns mal mit dem Thema Bierbrauen zu beschäftigen. Da meldet sich einfach eine Brauerei und sagt, ach komm, lass uns doch mal quatschen. Und jetzt kommen die nachher vorbei. Und ich habe ein bisschen Schiss, denn Chris trifft die alleine. Ich kann leider nicht mit vor Ort sein. Und ich will jetzt nicht, dass das in eine falsche Richtung läuft oder so, dass du irgendwas kaputt machst oder so. Also sei nett, umschmeichel sie, biet ihnen Snacks an und massier sie nebenher, neben dem Gespräch und guck, dass das alles glatt läuft, ja?
0: Ja, Wolfram, wenn es um Bier geht, da mache ich ja, also da kommt ja die beste Seite in mir.
1: Ich hoffe es.
0: Du, das wird super. Also, sie haben noch nichts richtig zugesagt. Ich kann dir mal die Einladung vorspielen. So hat sich's angehört. Pass mal auf.
2: Mein Kollege Max hört öfter mal Star FM und hat heute erzählt, dass ihr vielleicht jemanden sucht, der Bier brauen kann.
3: Und dann dachte ich mir, gehe ich mal hoch zu Martin und sag, ey, die können mal hierher kommen und wir zeigen dir, wie eine Brauerei funktioniert und dass wir auch Bier brauen können.
2: Wir brauen hier seit 26 Jahren Bier. Also, kommt einfach mal rüber und dann gucken wir mal, was geht.
0: Oder? Mal sehen, was geht. Und es klingt jetzt auch so ein bisschen so von wegen, ja, guck mal, was geht und was wir zusammen machen können. Es klingt aber auch so ein bisschen, okay, wir zeigen euch unsere Brauerei, geben euch ein paar Tipps, auf was ihr achten müsst und dann viel Spaß beim selber brauen. Ich bin sehr gespannt. Ich werde auf jeden Fall alles geben.
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9: Im Studio Michael Bottlick. Mit einem sicheren Gefühl heute früh aus dem Haus gehen. Die sichersten Großstädte in Deutschland liegen hier bei uns in Franken. Das ist das Ergebnis der neuen Kriminalstatistik. Jan Seifert.
10: Fürth und Erlangen liegen in der Erhebung der Städte bis 100.000 Einwohner auf den Plätzen 1 und 2, haben im Vergleich zum letzten Jahr nur ihre Position getauscht. In der Kategorie Städte mit mehr als 200.000 Einwohner ist Nürnberg von Platz 2 auf 5 gefallen. München liegt hier an der Spitze der Statistik. Aber Innenminister Herrmann beruhigt, mit Ausnahme des Corona-Jahres verzeichnen wir die beste Sicherheitslage seit 1978. Die Statistik zeigt aber auch, in nahezu allen Bundesländern geht die Kriminalität zurück, so das Innenministerium.
9: Bayerns Viertklässler bekommen heute ihre Übertrittszeugnisse und die entscheiden, ob sie aufs Gymnasium oder die Realschule dürfen. Bildungsforscher kritisieren das System schon lange. Jetzt zeigt eine BR-Datenanalyse, im Landkreis München gehen 56% aufs Gymnasium, im Landkreis Regen nur 25%. Die Grünen wollen deshalb Gemeinschaftsschulen einführen.
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9: In den Sonntagsspielen der Fußball-Bundesliga haben sich Mönchengladbach und Mainz vorzeitig den Klassenerhalt gesichert. Für den FC St. Pauli wird die Luft dagegen immer dünner. Der VfL Wolfsburg ist zum Abschluss des 32. Bundesligaspieltags an den Hamburgern vorbeigezogen. Fabian Schaffer.
11: Die Wölfe kamen zu einem 1:1 in Freiburg. Damit klettert der VfL auf Relegationsplatz 16. Der SC klettert auf Rang 7, der die Chance auf die Conference League bietet. Zuvor machte Gladbach mit einem 1:0 gegen Dortmund den Klassenerhalt vorzeitig perfekt. Gleiches gilt für Mainz nach einem 2:1 auf St. Pauli. Die Hanseaten sind jetzt als Vorletzter auf einem direkten Abstiegsplatz. Von der Couch aus konnte sich zudem Union Berlin freuen, das auch nächste Saison wieder erstklassig spielt.
9: Soweit das Neueste aus dem StarFM News Center.
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1: Gut. Guten Morgen, Franken.
0: Morgen.
1: Und jetzt alle.
12: Happy Birthday to you.
1: Echt. Der Club hat heute Geburtstag, 4. Mai 1900 gegründet worden und kam ja schon ein paar Nachrichten rein. Uschi unter anderem, die Happy Birthday sagt und das geben wir gern weiter.
13: Und wir schauen auf die aktuellen Temperaturen, die liegen jetzt bei 16 Grad in Franken. Heute nochmal frühlingshaft mit Sonne und Wolken, das Ganze bei maximal 23 Grad. Morgen auch eigentlich das gleiche in Grün, aber abends kommen dann Gewitter runter, deswegen übermorgen ein bisschen frischer mit 19 Grad und auch da am Abend wieder Gewitter mit dabei. Frankenstraßen rollt soweit, du kommst gut durch.
0: Ne.
13: Die Blitzer stehen in Feucht auf der Bahnhofstraße, auf der A73 Richtung Nürnberg, in Nürnberg auf der Adolf-Braun-Straße und auf der Pellergasse. Wenn du auch noch was hast, gerne her damit. Gerne per Sprachnachricht an die 0800 0303 666.
0: From the F to the A to the Flora, vielen Dank und gute Fahrt.
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1: Morgen.
0: Flora natürlich auch Morgen. Mit am Start. Und jetzt die aktuellen Verschwörungstheorien rund um Timmy von Wolfram K.
1: Nein, ich finde es nur so witzig. Wir haben hinter den Kulissen vorhin drüber gequatscht. Aber es gibt so viele Verschwörungstheorien jetzt weiterhin, obwohl der Wahl jetzt ja weg ist. Wie,
13: ja, dass eben.
1: Sie, dass der gestorben ist und sie ihn verschwinden haben lassen. Deswegen gäbe es kein Bild und was weiß ich nicht alles. Jemand meinte auch, dass jemand sich von dem Geld, von den, wie viel das anderthalb Millionen bisher, die da reingesteckt wurden, dass jemand da irgendwie Hunderttausende abgezwackt hat und ganz wild, was da weiterhin passiert. Es ist unfassbar. Hört nie auf.
0: Der Tagesspiegel berichtet jedenfalls, dass der Tracker, der an Timmy wohl befestigt ist, zuverlässig Daten liefert. Was für Daten es sind, keine Ahnung. Aber gut, wir werden es sehen und wir werden es vor allen Dingen hören und lesen. Jetzt aber erstmal hören. Ja, dann haben wir einen ordentlichen Rockblock jetzt für dich. Unter anderem Steve Miller Band, The Joker. Für alle Freunde des Classic Rocks. Nicht, dass ihr mir mal sagt, wir spielen hier kein Classic Rock. Ja, noch vorher noch Nothing More featuring Chris Daughtry und Billy Talent. Red Flag hier bei Star für Maximum Rock.

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0: Steve Miller Band. Oder wie Flora sagen würde, Steve Miller Band.
1: Du hast gesagt.
0: Der Joker hier bei Star FM Maximum Rock. Aber es geht nicht um die Steve Miller Band. Nein, es geht um Kanada. Es geht um Toronto. Es geht um die Foo Fighters.
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0: Tja, und wie erlebt man die Foo Fighters live in Kanada? Indem du uns erstmal davon erzählst. Ja, und dann vor allen Dingen auch bei uns dich meldest. Wie zum Beispiel, ja, ist es jetzt Matze? Ich denke mal.
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0: So, und Wolfi, da du ja vorhin so einen deiner Foo Fighter Lieblingssongs rausgesucht hast, habe ich gedacht, mach ich das jetzt auch. Und zwar habe ich rausgesucht Rope, einer meiner Foo Fighter Lieblingssongs vom Album Wasting Lights. Ganz viel Spaß.

Broilers, USAF, Maximum Rock, ja, die fiebern auch ihrem Konzertsommer, ihrem Festivalsommer entgegen, so wie wir alle. Bald ist es endlich soweit. Und Sammy ist ja auch drauf auf dem neuen Album von den Toten Hosen. Ja, also auf dem Bonusalbum singt er zusammen mit Campino einen Song, das dann auch Ende Mai endlich erscheint. Ich glaube, da fiebern auch alle Toten Hosen-Fans hin. Ja, und alle Rolling Stones-Fans sind ja auch ziemlich am Mitfiebern, was da denn jetzt letztendlich passiert. Nach wochenlanger Geheimnistuerei wird es wohl jetzt endlich konkret mit dem neuen Rolling Stones Album. Am Wochenende wurde das vermeintliche Albumcover veröffentlicht. Sieht ziemlich abgefahren aus, also so ein Gesicht aus allen Stones-Mitgliedern. Musst du dir einfach mal anschauen. Der Titel Foreign Tongues, der war ja schon bekannt, das wissen wir schon. Ein paar Sekunden aus dem neuen Song gibt's auch schon.

0: vom Rock. Also morgen 18 Uhr gleich mal in den Kalender schreiben. Kurze Erinnerung, die Rolling Stones bei Star FM und dann hören wir uns den alle gemeinsam an. 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

Ja, und morgen gibt es wohl dann auch endlich den ersten richtigen ganzen Song aus dem Album zu hören. Und zwar um 18 Uhr. Und dann natürlich auch gleich hier auf Star FM Maximum.

0: Flower, Don't Hate Me. Schön, dass du dabei bist. Hier ist Star FM Maximum Rock.
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0: Ja, und jede Woche stellen wir dir ja die besten neuen Rock-Alben vor, hier bei mir in Star FM at Work, immer gegen 22:30. Ja, und ab und zu machen wir aber dann auch mal eine kleine Zeitreise in die Musikgeschichte. Immer wenn ein großes Jubiläum ansteht, dann holen wir die Alben der Woche auch gern. Dann holen wir zum Album der Woche auch gern nochmal einen Klassiker raus. So wie diese Woche, Slippery When Wet von Bon Jovi wird in diesem Sommer 40 Jahre alt. Es war 1986 das dritte Studioalbum von Bon Jovi und das mit Abstand erfolgreichste. Allein in den USA ist es bis heute 18-fach Platin ausgezeichnet. Maßgeblich beigetragen zu diesem Erfolg haben natürlich die drei Monster-Hits auf der Platte: Living on a Prayer, You Give Love a Bad Name und Wanted Dead or Alive.

Die Slippery When Wet hat ja noch 7 weitere Songs und der ein oder andere davon ist über die letzten 40 Jahre vielleicht so ein bisschen im Schatten der 3 großen Hits verschwunden. Also höchste Zeit, um die anderen auch mal wieder ins Gedächtnis zu rufen, und das tun wir diese Woche. Wir starten jetzt mit dem Album-Opener Let It Rock, und solltest du einer der wenigen Menschen auf dem Planeten sein, der das Album noch nicht besitzt, dann habe ich sehr gute Nachrichten für dich. Wie jede Woche gibt es unser Album der Woche, also auch die Slippery When Wet auf starfm.de und natürlich auch in deiner Rock-App auf Vinyl zu gewinnen. Also, hier sind Bon Jovi, Let It Rock.

Ach, aus der Zeit, dass die Rocksongs noch 5 Minuten dauern durften und länger. Der hier 5:22, Bon Jovi Let It Rock aus dem Slippery When Wet Album. Das wird in diesem Sommer 40 Jahre alt und ist unser Classic Rock Album der Woche hier bei Star FM Maximum Rock.

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9: Im Studio Michael Bottlick. Mit einem sicheren Gefühl heute früh aus dem Haus gehen. Die sichersten Großstädte in Deutschland liegen hier bei uns in Franken. Das ist das Ergebnis der neuen Kriminalstatistik. Jan Seifert.
10: Fürth und Erlangen liegen in der Erhebung der Städte bis 100.000 Einwohner auf den Plätzen 1 und 2, haben im Vergleich zum letzten Jahr nur ihre Position getauscht. In der Kategorie Städte mit mehr als 200.000 Einwohner ist Nürnberg von Platz 2 auf 5 gefallen. München liegt hier an der Spitze der Statistik. Aber Innenminister Herrmann beruhigt, mit Ausnahme des Corona-Jahres verzeichnen wir die beste Sicherheitslage seit 1978. Die Statistik zeigt aber auch, in nahezu allen Bundesländern geht die Kriminalität zurück, so das Innenministerium.
9: Der Trend zum Kaiserschnitt hat in Deutschland einen neuen Höchststand erreicht. Im Jahr 2024 kam jedes dritte Kind per Kaiserschnitt zur Welt. Das zeigen Daten der Bundesstatistiker. Am höchsten war der Anteil in Hamburg, am niedrigsten in Sachsen und in Brandenburg. Thomas Bremser.
11: Für einen Kaiserschnitt gibt es mehrere Gründe. Zum einen medizinische, zum Beispiel wenn das Baby ungünstig liegt oder bei auffälligen Herztönen. Außerdem werden Frauen heute später Mutter als noch vor einigen Jahren. Damit steigen bestimmte Risiken und geplante Kaiserschnitte werden beliebter. Generell nimmt Experten zufolge der Wunsch nach einem Kaiserschnitt zu, etwa weil Frauen Angst vor Schmerzen oder Folgeschäden haben. Laut Statistik gibt es weitere Geburtshilfen, die aber weitaus seltener vorkommen, eine Saugglocke oder eine Geburtszange.
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9: Die Bayern-Basketballer haben das zweite Topspiel in 3 Tagen gewonnen. 90-88 gegen Rasta Vechta. 11 Sekunden vor Schluss gab es den entscheidenden Dreier. Für München war es nach dem 85-79 gegen Alba Berlin am Freitag der zweite Sieg. Die Bayern sind damit heiß für die Playoffs in 2 Wochen. Soweit das Neueste aus dem StarFM News Center.
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12: So, Hand hoch. Wer hat auch schon den Pool aufgestellt am Wochenende? Ich habe tatsächlich bei mir daheim echt schon einige gesehen in den Gärten. Wir haben 19 Grad aktuell in Nürnberg. Fürth auch 19 Grad. Geht erstmal frühlingshaft weiter. Also heute so ein Mix aus Sonne und Wolken bei 23 Grad. Morgen auch nochmal ähnlich. 23 Grad, aber gegen Abend Gewitter. Und übermorgen der Mittwoch, der bleibt dann gewitterig bei 19 Grad. Aktuell alles frei. Kommst gut durch. Geblitzt wird auf der A73 zwischen Fürth-Poppenreuth und Ronhof, an der B8 zwischen Seukendorf und Langenzenn-Horbach. In Nürnberg neu dazugekommen Karl-Schönleben-Straße, in der Rotenburger Straße, außerdem immer noch am Fuchsloch und in der Siegmundstraße. In Kornburg wird in der Seckendorfstraße geblitzt, in Rückersdorf Lauferstraße, in Feucht Bahnhofstraße, in Schwantenblitzer in der Altenstraße, in Hilpoltstein Zwingerstraße und die Abstandsmessung auf der A3 zwischen Erlangen-Tennenlohe und Nürnberg-Nord. Hast du auch noch was? Dann ruf an oder schick mir schnell eine Sprachnachricht ins Studio an die 0800 0303 666. Komm gut durch.
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12: An diesem Montagvormittag, erste Maiwoche. Ich hoffe, du hast ja deine ersten Stunden an diesem Montag bisher gut verbracht. Nicht allzu viele Termine im Kalender. Ich versorge dich jetzt mit Maximum Rock. Gleich System of a Down dabei. Ja, freust dich vielleicht ja auch auf die Konzerte im Sommer. Endlich wieder live System of a Down. Dann habe ich Pat Benatar eingepackt. Also für alle Classic Rock Fans kommst du auch auf deine Kosten. Und hier sind die Red Hot Chili Peppers und Go Robert. Hab einen guten Start rein in diesen Montag.

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0: The Warning zusammen mit Karine Leon, Love to be Loved. Übrigens dein Platz 2, der Star FM Rock Top 30. Ja, da gab es ja ausnahmsweise mal gestern die neue Ausgabe, weil Freitag Feiertag war. Bis zum Ende der Woche kannst du da wieder auf starfm.de dich durchhören und für deine Lieblingssongs abstimmen. Freitag dann die neue Ausgabe ab 16:45. So, von den Star FM Rock Top 30 jetzt zu der nächsten wirklich geilen Aktion.
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2: Hallo Lieblingssender, ein Foo Fighters Konzert ist für mich wie ein emotionaler Ausnahmezustand. 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

0: Van Halen und Dreams hier bei StarFM Maximum Rock. Heute am 126. Geburtstag vom 1. FC Nürnberg. Herzlichen Glückwunsch von mir und ich hoffe, das passende Geschenk in Form von 3 Punkten gibt es dann heute Abend auch von den Club Damen. Die spielen ja heute Abend auswärts. Wäre dann ja auch gleichzeitig der Klassenerhalt. Also hier heißt es Daumen drücken. Und was du sonst machen kannst, heute an diesem Montag, das klären wir jetzt.
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0: Also im Kunstkeller Fürth kannst du auf jeden Fall heute Abend die Itches gucken. Eine Band aus Antwerpen, Belgien.

So klingen die Itches aus Belgien und die spielen heute Abend im Kunstkeller Fürth. Da geht es um 21 Uhr los. Ich wünsche dir ganz viel Spaß, egal für was du dich heute Abend entscheidest. Einen schönen Montagabend jetzt schon mal.

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5: Im Studio Michael Bottlick. Der Münchner Flughafen ist ab heute für mehrere Tage nicht mit der S-Bahn erreichbar. Auch viele Passagiere aus Nürnberg sind betroffen. Mehr aus der Nachrichtenredaktion.
6: Wegen Bauarbeiten enden die Züge schon an der vorletzten Station am Besucherpark. Fluggäste müssen dort in Ersatzbusse umsteigen. Die Sperrung läuft von heute Nacht 22.30 Uhr bis Freitag früh um 3.40 Uhr. Der Regionalexpress aus Nürnberg fährt nur bis Freising. Am Flughafen wird bis Ende des Jahres ein neues elektronisches Stellwerk gebaut. Die Münchner S-Bahn ist mit durchschnittlich 840.000 Fahrgästen an Werktagen Bayerns meistgenutztes Nahverkehrsnetz.
5: Der Trend zum Kaiserschnitt hat in Deutschland einen neuen Höchststand erreicht. Im Jahr 2024 kam jedes dritte Kind per Kaiserschnitt zur Welt. Das zeigen Daten der Bundesstatistiker. Am höchsten war der Anteil in Hamburg, am niedrigsten in Sachsen und in Brandenburg. Thomas Bremser.
7: Für einen Kaiserschnitt gibt es mehrere Gründe. Zum einen medizinische, zum Beispiel wenn das Baby ungünstig liegt oder bei auffälligen Herztönen. Außerdem werden Frauen heute später Mutter als noch vor einigen Jahren. Damit steigen bestimmte Risiken und geplante Kaiserschnitte werden beliebter. Generell nimmt Experten zufolge der Wunsch nach einem Kaiserschnitt zu, etwa weil Frauen Angst vor Schmerzen oder Folgeschäden haben. Laut Statistik gibt es weitere Geburtshilfen, die aber weitaus seltener vorkommen, eine Saugglocke oder eine Geburtszange.
5: 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Die Fußballerinnen des 1. FC Nürnberg können im ersten Spiel unter der neuen Cheftrainerin Isabel Bauer heute den Klassenerhalt in der Bundesliga schaffen. Dazu brauchen die Klubfrauen heute am 126. Geburtstag des 1. FC Nürnbergs einen Auswärtssieg bei Eintracht Frankfurt. Soweit das Neueste aus dem StarFM News Center.
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9: Ah, viel zu schönes Wetter, um jetzt zu lernen. Ich drücke allen, die gerade fürs Abi büffeln, die Daumen. Mittwoch ja Mathe-Abi. Also da toi toi toi. In Nürnberg aktuell 21 Grad. Geht frühlingshaft weiter. Heute so ein Mix aus Sonne und Wolken. 23 Grad heute, dann die Höchstwerte am Nachmittag. Und die StarFM-Prognose, also morgen ähnlich 23 Grad, aber morgen Abend dann schon die ersten Gewitter und übermorgen 19 Grad und da auch am Abend Gewitter in Franken. Auf der B8 Neumarkt Richtung Nürnberg brauchst du zwischen Pfeifferhütte und Schwarzenbrücke aktuell ja so 10 Minuten mehr, hier 3 Kilometer Stau. Und auf der A73 Bamberg Richtung Nürnberg zwischen Beiersdorf Nord und Möhrendorf ist der Standstreifen durch ein defektes Auto blockiert. Auf der A73, dem Frankenschnellweg, ein Blitzer zwischen Fürth-Poppenreuth und Fürth-Ronhof. Auf der B8 zwischen Solkendorf und Langenzenn-Horbach. Auf der B14 ein Blitzer zwischen Münch-Erlbach und Heilsbronn. In Nürnberg am Bierweg, dann am Martweg und der Wiener Straße, Karl-Schönleben-Straße im Blitzer, in der Nopitz-Straße oder auch der Rotenburger Straße. In Kornburg, Seckendorf-Straße, in Reichelsdorf. In der Hauptstraße, geblitzt wird auch in Fürth, Würzburger Straße oder in Karolsburg in der Deberndorfer Straße. Außerdem noch die Abstandsmessung auf der A3 zwischen Erlangen-Tennenlohe und Nürnberg-Nord. Hast du auch noch was? Dann ruf an oder schick mir gerne Sprachnachricht 0800 0303 666. Komm gut durch.
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9: Ich bin die Berner. Ich freue mich, dass du mit dabei bist an diesem Montag. Starten wir rein in die erste Mai-Arbeitswoche. Gleich die Queens of the Stone Age kommen ja auch bald wieder nach Deutschland zusammen mit System of a Down. Die haben wir erst vor einer Stunde gehört. Kannst du dich drauf freuen, wenn du Tickets ergattert hast. Billy Idol freut sich auf seine Aufnahme in die Rock'n'Roll Hall of Fame. Den hörst du gleich mit Rebel Yell. Und hier ein bisschen Southern Rock von Blackstone Cherry. Blame it on the Boom Boom. Einen schönen Montagmittag wünsche ich.

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0: The Pretty Reckless, Take Me Down, hier bei Starfam Maximum Rock. Schön, dass du dabei bist an diesem Mittag. Es gibt gute Nachrichten aus der Rockwelt heute. Jason Newsted hat den Krebs besiegt. Der Ex-Metallica-Bassist hat ja erst vor kurzem öffentlich gemacht, dass er gegen Kehlkopfkrebs behandelt wurde. Die Krankheit wurde bei ihm früh entdeckt und seit einigen Wochen gilt er als krebsfrei.
1: Well, we got it early and I got my free and clear about 3 weeks ago.
0: Diesen Sommer geht Jason Newsted zum ersten Mal seit langer Zeit auch wieder auf Tour, und zwar mit seiner Chophouse Band. 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

0: Pearl Jam, I Am Mine, hier bei Star FM Maximum Rock. Ich habe A im Studio, hallo.
1: Hello, hello. Na?
0: Und, du musstest was, Hausaufgaben machen jetzt gerade oder wie war das?
1: Ja, ich musste ein bisschen was nachholen. Ich meine, gestern war ja Rocktop 30 Zeit am Sonntag, diesmal wegen Feiertag. Wolfi ist eingesprungen und deswegen, ich habe ja gar keinen Plan, was da überhaupt passiert ist. Deswegen, Börner, ich musste erstmal reinhören, was überhaupt gelaufen ist und wie die neuen Songs bei unseren Maximum Rockern gestern dann angekommen sind.
0: Und ob Wolfi das auch richtig gemacht hat.
1: So sieht's nämlich aus. Okay, dann kann ich dir gleich schon mal sagen, wir haben eine neue Nummer 1, mal wieder. Yeah, yeah, yeah. Und zwar From Ashes to New mit Die For You. Ich habe das Gefühl, das ist gerade die Band bei unseren Maximum Rockern. Alle sagen, oh, From Ashes to New, total geile Band. Und ich kann es auch absolut nachvollziehen. Und deswegen muss ich auch ganz ehrlich sagen, wundert es mich so gar nicht, dass sie sich die 1 geklärt haben mit ihrer Single Die For You. Coole Sache auf jeden Fall.
0: Und hat sich auf Platz 2 und 3 auch was getan?
1: Naja, ich sag mal so ein bisschen. Also Evanescence waren ja vorher auf der 1 mit ihrer neuen Single Who Will You Follow vom neuen Album Sanctuary. Die sind so ein bisschen nach unten gegangen, auf Platz 3 ging's. Ist ja natürlich immer noch eine super Position. Und Social Distortion, die haben sich wieder dazwischen gemogelt. Yes. Für die gab's ja letzte Woche noch Platz 4 mit Born to Kill. Neues Album kommt ja auch diese Woche am Freitag. Für Social Distortion gibt's in dieser Woche Platz 2 in den Charts. Also ein schönes Sandwich zwischen From Ashes to New und Evanescence.
0: Hat vielleicht Campino auch nochmal sein Kreuzchen gemacht. Der war ja bei mir im Interview und hat auch nochmal sich mega über die Social Distortion gefreut, die da gerade bei uns lief. Wer weiß, vielleicht war er da auch nochmal bei uns auf der Homepage.
1: Hat noch ein paar Mal abgestimmt.
0: Ja. Welche Neuvorstellung hast du mitgebracht für heute?
1: Ja, ich habe das Gefühl, Indie-Rock ist gerade wieder ganz weit oben im Kurs und deswegen haben wir eine junge, frische Indie-Rock-Band aus Manchester und die nennt sich Corella. 2024, also vor knapp 2 Jahren, kam da gerade erstmal das Debütalbum. Am 18. September folgt jetzt das neue und zweite Album A Beautiful World to Lose und wir packen die neue Single Simple Life als Neuvorstellung in die Charts. Und Börner, ich habe mir vorhin mal das Musikvideo angeschaut. Da siehst du einen Höhlenmensch, der im modernen Manchester klarkommen muss. Also ein Höhlenmensch, der irgendwie mit Pubs, mit Eiscreme und dem Stress der heutigen Welt irgendwie zurechtkommen muss. Ziemlich witzig.
0: So fühlt man sich ja selber manchmal, also kann ich nachvollziehen. Dann hören wir rein in Corella, Simple Life, und wenn das deins ist, dann mach dein Kreuzchen in der Star FM Rock App auf starfm.de. Vielleicht ja deine Neuvorstellung der Woche, die dann einen Platz in den Star FM Rock Top 30 findet. Ich kann sagen.

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10: Im Studio Michael Bottlick. Der Münchner Flughafen ist ab heute für mehrere Tage nicht mit der S-Bahn erreichbar. Auch viele Passagiere aus Nürnberg sind betroffen. Mehr aus der Nachrichtenredaktion.
11: Wegen Bauarbeiten enden die Züge schon an der vorletzten Station am Besucherpark. Fluggäste müssen dort in Ersatzbusse umsteigen. Die Sperrung läuft von heute Nacht 22.30 Uhr bis Freitag früh um 3.40 Uhr. Der Regionalexpress aus Nürnberg fährt nur bis Freising. Am Flughafen wird bis Ende des Jahres ein neues elektronisches Stellwerk gebaut. Die Münchner S-Bahn ist mit durchschnittlich 840.000 Fahrgästen an Werktagen Bayerns meistgenutztes Nahverkehrsnetz.
10: Der Trend zum Kaiserschnitt hat in Deutschland einen neuen Höchststand erreicht. Im Jahr 2024 kam jedes dritte Kind per Kaiserschnitt zur Welt. Das zeigen Daten der Bundesstatistiker. Am höchsten war der Anteil in Hamburg, am niedrigsten in Sachsen und in Brandenburg. Thomas Bremser.
12: Für einen Kaiserschnitt gibt es mehrere Gründe. Zum einen medizinische, zum Beispiel wenn das Baby ungünstig liegt oder bei auffälligen Herztönen. Außerdem werden Frauen heute später Mutter als noch vor einigen Jahren. Damit steigen bestimmte Risiken und geplante Kaiserschnitte werden beliebter. Generell nimmt Experten zufolge der Wunsch nach einem Kaiserschnitt zu, etwa weil Frauen Angst vor Schmerzen oder Folgeschäden haben. Laut Statistik gibt es weitere Geburtshilfen, die aber weitaus seltener vorkommen, eine Saugglocke oder eine Geburtszange.
10: 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Die Fußballerinnen des 1. FC Nürnberg können im ersten Spiel unter der neuen Cheftrainerin Isabel Bauer heute den Klassenerhalt in der Bundesliga schaffen. Dazu brauchen die Klubfrauen heute am 126. Geburtstag des 1. FC Nürnbergs einen Auswärtssieg bei Eintracht Frankfurt. Soweit das Neueste aus dem StarFM News Center.
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14: Richtig schön, auch an diesem Montag. Ich hoffe, du hast das Wetter jetzt am langen Wochenende auch ausnutzen können. Man darf sich ja schon wieder aufs nächste Wochenende freuen. Julian und ich haben uns gerade darüber unterhalten, dass Schanzenbräu Brauereifest ist. 10-jähriges mittlerweile. Ja, wettertechnisch starten wir erstmal richtig schön rein. Wir haben aktuell 22 Grad hier in Nürnberg. So ein Mix aus Sonne und Wolken. Bleibt trocken. 23 Grad noch maximal heute. Also ein bisschen was geht sogar noch. Morgen ähnlich. Morgen Am Abend kann es dann aber gewittern und übermorgen, da wären es 19 Grad und da musst du auch mit Gewitter und Regen rechnen. Auf der B8 Neumarkt Richtung Nürnberg zwischen Pfeifferhütte und Schwarzenbruck 3 Kilometer Stau, hier brauchst du eine Viertelstunde länger. Geblitzt wird auf dem Frankenschnellweg zwischen Porpenreuth und Fürth-Ronhof, auf der A9 Richtung München zwischen Hormersdorf und Schneitach den Hinberg runter, B8 zwischen Solkendorf und Langenzenn-Horbach, auf der B14 zwischen Mönch-Erlbach und Heilsbronn. Dann haben wir noch viele Blitzer in Nürnberg, Wiener Straße, Eichendorfstraße, Siegmundstraße oder Nopitzstraße, in Kornburg Seckendorfstraße, in Fürth Würzburger Straße, in Rosthal unter der Bahnhofstraße oder auch in Rückersdorf Lauferstraße. Und wenn du auch noch was hast, rufe an oder schick eine Sprachnachricht an die 0800 0303 666. Gute Fahrt, komm gut durch.
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14: Ich wünsche dir einen schönen Mittag und wenig Termine für den Nachmittag im Kalender. Schön, dass du mit dabei bist. Starten wir gemeinsam in diese neue Arbeitswoche, in den Montagnachmittag. Ich versorge dich mit Maximum Rock. Ich habe gleich dabei Seether, Fake It, Matchbox 20, ganz entspannter Song, 3 AM. Und du weißt ja, mein Motto, Punkrock geht immer. Deswegen gibt es jetzt Rise Against und House on Fire. Dir einen schönen Montag. Ich bin die Burner.

0: aus ihrem kommenden Album 8, das auch am 29. Mai erscheint, genau wie das neue Hosenalbum. Shinedown waren das gerade hier bei StarFM Maximum Rock mit Outlaw.
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0: Seit ein paar Tagen läuft ja Der Teufel trägt Prada Teil 2 im Kino. 20 Jahre nach dem ersten Teil, also eine Fortsetzung und das in Originalbesetzung. Wir haben dich ins Kino geschickt und unsere Filmkritiker waren ziemlich begeistert.
2: Ich kann nur jedem empfehlen, sich den unbedingt anzuschauen. Wir waren total begeistert. Er knüpft auf jeden Fall an den ersten Teil an, ist von der Geschichte auch wieder super sympathisch. Es geht viel um Mode, also einfach wirklich total sehenswert.
3: Du hattest Machtspiele, Intrigen, Drama, Witz, Liebe, Trauer. Knüpft definitiv an den ersten Teil an.
4: Wir sind begeistert von dem Film. Die Story von Miranda und Andy Sachs geht definitiv weiter in die nächste Runde. Die Spitzen, die was sie hin und her schmeißen, was im ersten Teil schon dran kommen, kommen da im zweiten Teil auch schon dran. Aber der Film wird nicht langweilig, weil er doch viele Wendungen drin hat, mit denen man nicht rechnet und dadurch das Ganze noch interessanter macht, wie das Ganze am Ende ausgehen wird.
2: Alle Schauspieler vom ersten Teil sind ebenfalls wieder mit dabei. Und es ist einfach faszinierend, dass der erste Teil halt schon 20 Jahre her ist. Es kommt einem gar nicht so lange vor. Und wie gesagt, also schaut euch den Film an. Uns hat es richtig gut gefallen. Man kann lachen. Es ist super sympathisch. Und auf jeden Fall hat man wieder Lust, auch mal in andere Metropolen wie zum Beispiel Mailand zu fliegen. Also nochmal vielen Dank, dass wir den Film anschauen konnten. Und bis dann.
3: Wir geben 4 von 5 Punkten und geht gerne ins Kino dafür.
4: Also wer den ersten Teil gesehen hat, ich kann es empfehlen. Schaut den zweiten Teil auch an. Er ist definitiv sehenswert. Danke nochmal, dass wir den Film für euch anschauen durften.
0: Danke zurück an die lieben StarFM-Filmkritiker. Also Der Teufel trägt Prada 2 auf jeden Fall eine Empfehlung fürs Kino. Und wenn du magst, dann machen wir dich diesen Donnerstag auch wieder zum Filmkritiker. Nur hier bei StarFM Maximum Rock.
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Hier ist Star FM Maximum Rock. Schönen Nachmittag. Sag mal, hast du die Story rund um Ex-Turnstyle-Gitarrist Brady Ebert mitbekommen? Turnstyle nur nochmal als Reminder, die hier. Jedenfalls muss Brady Ebert jetzt vielleicht lebenslang ins Gefängnis. Er ist ja schon vor 4 Jahren bei Turnstyle rausgeflogen, deshalb auch Ex-Gitarrist. Er hat damals einfach immer wieder Ärger gemacht und seitdem soll er seine ehemaligen Bandkollegen jetzt auch immer wieder belästigt haben. Und Ende März gab es ja dann einen heftigen Vorfall. Da soll Brady versucht haben, den 79-jährigen Vater von Sänger Brandon Yates zu überfahren. Deshalb muss er sich jetzt vor Gericht verantworten. Die nächste Anhörung ist diesen Freitag. Heftige Geschichte, oder? Ja, apropos Turnstyle, gehen jetzt dann in den Staaten auf Tour und dann kommen sie nochmal für ein einziges Konzert zu uns nach Deutschland, spielen in Berlin in der Wuhlheide. Da freue ich mich auch schon seit Ewigkeiten drauf, denn da kommen sie zusammen mit den Deftones. Das ist einfach das perfekte Match. Das dann am 18. August, wie gesagt, Berlin-Wuhlheide, einziges Deutschland-Konzert von Turnstyle.

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Darf es vielleicht auch ein bisschen dunkler sein? Für alle, die auf den unverwechselbaren Sound von From Ashes to New stehen, gibt's jetzt was auf die Ohren. Die For You heißt die Rissingle. Und die hörst du jetzt in der Star FM Playlist.

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10: Im Studio Arne Palukat. Erlangen und Fürth bleiben die sichersten Großstädte in Deutschland. Das hat Innenminister Herrmann gesagt und freut sich auch darüber, dass bei den Städten mit mehr als 200.000 Einwohnern München ganz vorne geblieben ist, vor Augsburg. Nürnberg steht auf Platz 5 der sichersten Großstädte in Deutschland. Weniger Entlastung beim Tanken als erhofft. Benzin und Diesel sind nicht so günstig, wie sie sein könnten. Die Mineralölkonzerne geben die 17 Cent Steuerentlastung nicht voll weiter, sagt der ADAC. Und dazu auch, dass der Ölpreis inzwischen ja wieder etwas niedriger ist. Es gäbe also noch weitere Spielräume für Preissenkungen an den Tankstellen. Die Grenzkontrollen in Deutschland bleiben. Das hat Bundesinnenminister Dobrindt klargestellt. Denn es würden immer noch Menschen an den Grenzen zurückgewiesen, weil sie nicht nach Deutschland dürften. Und das zeigt, so Dobrindt, dass das europäische Migrationssystem noch nicht richtig funktioniert. Und solange das so bleibe, würden auch die deutschen Grenzen geschlossen bleiben. Schüsse in der Straße von Hormuz. Die USA wollen sie ja frei machen, versprechen unbeteiligten Frachtern freies Geleit, aber das klappt wohl noch nicht so. Der Iran hatte ja gewarnt und nun sollen auch Raketen geflogen sein, sie sollen US-Zerstörer zurückgedrängt haben. Nachprüfen lässt sich das allerdings nur bedingt.
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10: Mit Blick auf die Fußball-Weltmeisterschaft hat Bundeskanzler Merz ein gutes Gefühl, sagt er in der ARD und traut der deutschen Mannschaft einiges zu.
11: Ich denke mal, die deutsche Mannschaft ist im Augenblick so gut aufgestellt und hat sich so gut entwickelt, dass sie die Chancen hat, in die letzten Runden zu kommen, ins Halbfinale. Und wenn es richtig gut läuft, kann sie auch ins Finale kommen.
10: Zum Finale mit deutscher Beteiligung würde Merz auch in die USA fliegen. Die Fußball-WM beginnt am 11. Juni, das Endspiel ist am 19. Juli. Soweit das Neueste aus dem Star-FM News Center.
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12: Schönen Nachmittag. Wir haben hier in Nürnberg 22 Grad. Feucht meldet auch 22 Grad. Ja, in Franken geht es erstmal frühlingshaft weiter. Sonne und Wolken im Wechsel. Höchstwerte 23. Ein bisschen was geht noch. Die Star-FM-Prognose morgen ähnlich 23 Grad, aber dann am Abend Gewitter und der Mittwoch auch gewitterig bei nur noch 19 Grad. Auf der B8 Neumarkt Richtung Nürnberg brauchst du zwischen Pfeifferhütte und Schwarzenbrücke aktuell bis zu 15 Minuten länger, hier 3 Kilometer Stau. Sonst aber alles ruhig. Dann habe ich noch einen Star Ranger dran. Hallo, du hast einen Blitzer, wo denn?
13: Also ein Blitzer auf der A73, Erlangen Richtung Nürnberg, kurz vor der Ausfahrt Fürth-Poppenreuth-Stadtmitte.
12: Dankeschön, der steht auch schon eine ganze Weile, aber es ist schön, dass du den nochmal bestätigst. Außerdem auf der A9 Richtung München zwischen Hormersdorf und Schneitach den Hinberg runter, B8 zwischen Solkendorf und Langenzenn-Horbach, auf der B4 14 zwischen Münchelbach und Heilsbronn. Dann in Nürnberg Nopitzstraße, Siegmundstraße, Eichendorffstraße oder auch Wienerstraße. In der Seckendorffstraße in Kornburg, in Reichelsdorf Hauptstraße, in Karolsburg in der Deberndorfer Straße, in Rückersdorf Lauferstraße oder auch auf der A3 die Abstandsmessung zwischen Erlangen-Tennenlohe und Nürnberg-Nord. Wenn du noch was hast für mich, ruf an oder schick schnell eine WhatsApp, gerne auch eine Sprachnachricht 0800 0303 666. Gute Fahrt.
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12: Ich bin die Börner, freue mich, dass du mit dabei bist. Auf geht's in die, ja, schon wieder letzte Stunde Star FM at Work. Ging jetzt schnell vorbei, ich hoffe, dir geht's genauso. Aber mit Maximum Rock im Ohr lässt sich's auch leichter arbeiten. Gleich Him, Right Here in My Arms, Iggy Pop, großer Rock-Klassiker, Lust for Life. Und für alle, die vielleicht schon die zweite Luft brauchen heute, hier ist Corey Taylor, We Are The Rest.

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Breaking Benjamin hier bei Star FM Maximum Rock. Ja, den werden sie mit Sicherheit auch live spielen. Dann bei Rock am Ring und Rock im Park. Rock am Ring ist ja schon länger ausverkauft. Vor ein paar Tagen kam da nochmal der Hinweis. Ding, ding. Also wer noch zu Rock im Park will, es gibt noch, ich glaube, 100 Tagestickets. Und die sind jetzt auch weg. Ich habe im Moment die Pressemitteilung reinbekommen. Rock im Park ausverkauft. Nix geht mehr. Sold out. Die Euphorie kennt keine Grenzen. Rock im Park 2026 ist noch im April komplett ausverkauft. Und das so früh wie noch nie zuvor in der Geschichte des Festivals. Das heißt, 80.000 Fans bei Rock im Park und 90.000 bei Rock am Ring. Und in einem

0: Warum habe ich mir keine Karte geholt? 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

Cardigans, my favorite game, hier bei Starf im Maximum Rock. Ja, my favorite game ist mittlerweile online mitzuraten und auf Spurensuche zu gehen, was die Rolling Stones da so vorhaben. Nach wochenlanger Geheimnistuerei wird sie so langsam konkret mit dem Album Foreign Tongues, so heißt die Platte, der Titel ist ja schon länger bekannt jetzt. Am Wochenende wurde das vermeintliche Albumcover veröffentlicht. Sieht cool aus, ist so ein Gesicht aus allen Gesichtern der Rolling Stones. Und morgen gibt es jetzt endlich den ersten ganzen Song aus dem Album zu hören, und zwar um 18 Uhr. So ein paar Sekunden gibt es ja schon, 13 Sekunden um genau zu sein.

0: That's it. Morgen dann mehr, 18 Uhr. Wie gesagt, die Stones veröffentlichen einen neuen Song. Das haben sie vorhin erst auch auf ihren Socials überall gepostet, mit Datum und Uhrzeit. Ja, 18 Uhr, morgens darf M einschalten. Da hören wir uns den natürlich gemeinsam hier an und du sagst uns dann auch deine Meinung, wie immer. Schnell eine WhatsApp reinschicken hier ins Studio. Kannst du generell immer machen. 0800 03 03 666. Also morgen 18 Uhr, der neue Stones-Song. Ich freue mich drauf.
1: Nur Instrumente für ein paar Musiker, aber eine komplette Musikrichtung für die ganze Menschheit. Dexter and the Moonrocks bringen Steinchen vom Mond mit und deren Grunge Rock aus Texas direkt in die Star FM Playlist mit Freakin' Out.

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8: Im Studio Arne Palukat. Weniger Entlastung beim Tanken als erhofft. Benzin und Diesel sind nicht so günstig, wie sie sein könnten. Die Mineralölkonzerne geben die 17 Cent Steuerentlastung nicht voll weiter, sagt der ADAC. Und dazu auch, dass der Ölpreis inzwischen ja wieder etwas niedriger ist. Es gäbe also noch weitere Spielräume für Preissenkungen an den Tankstellen. Erlangen und Fürth bleiben die sichersten Großstädte in Deutschland. Das hat Innenminister Herrmann gesagt und freut sich auch darüber, dass bei den Städten mit mehr als 200.000 Einwohnern München ganz vorne geblieben ist, vor Augsburg. Nürnberg steht auf Platz 5 der sichersten Großstädte in Deutschland. Die Grenzkontrollen in Deutschland bleiben. Das hat Bundesinnenminister Dobrindt klargestellt. Denn es würden immer noch Menschen an den Grenzen zurückgewiesen, weil sie nicht nach Deutschland dürften. Und das zeigt, so Dobrindt, dass das europäische Migrationssystem noch nicht richtig funktioniert. Und solange das so bleibe, würden auch die deutschen Grenzen geschlossen bleiben. Schüsse in der Straße von Hormuz. Die USA wollen sie ja frei machen, versprechen unbeteiligten Frachtern freies Geleit, aber das klappt wohl noch nicht so. Der Iran hatte ja gewarnt und nun sollen auch Raketen geflogen sein, sie sollen US-Zerstörer zurückgedrängt haben. Nachprüfen lässt sich das allerdings nur bedingt.
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8: Mit Blick auf die Fußball-Weltmeisterschaft hat Bundeskanzler Merz ein gutes Gefühl, sagt er in der ARD und traut der deutschen Mannschaft einiges zu.
9: Ich denke mal, die deutsche Mannschaft ist im Augenblick so gut aufgestellt und hat sich so gut entwickelt, dass sie die Chancen hat, in die letzten Runden zu kommen, ins Halbfinale. Und wenn es richtig gut läuft, kann sie auch ins Finale kommen.
8: Zum Finale mit deutscher Beteiligung würde Merz auch in die USA fliegen. Die Fußball-WM beginnt am 11. Juni, das Endspiel ist am 19. Juli. Soweit das Neueste aus dem StarFM News Center.
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10: Hello, hello an diesem Montag. Heute noch mit schönem Wetter. Die nächsten Tage, naja, aber alles Step by Step. Aktuell 22 Grad. Ein paar Wolken sind unterwegs, aber heute bleibt es auf jeden Fall schön trocken bis in die Nacht rein. Da geht's runter auf 11 bis 15 Grad. Aber morgen, naja, erstmal schön bei 23. Später am Abend Gewitter und die ziehen sich dann auch bis in den Mittwoch rein und da kühlt sich's ab auf 19 Grad maximal. So, ich guck mal mit dir auf die Straßen und bitte unbedingt mehr Zeit einplanen auf der A9 Richtung München. Die ist gesperrt zwischen Hippoltstein und Greding nach einem schweren Unfall. Aktuell brauchst du da um die 20 bis 30 Minuten mehr. Dann sehe ich auch Stau auf der A3 Richtung Würzburg. Ungefähr 5 Minuten mehr zwischen Kreuzfürth-Erlangen und Erlangen-Fraunaurach. Es wird geblitzt in Nürnberg auf der Rotenburger Straße, dann außerdem auf der Karl-Martell-Straße, Reichelsdorfer Hauptstraße und noch eine auf dem Ursula-Wolfring, beziehungsweise auf der Ursula-Wolfring-Straße. So, jetzt habe ich's. Wenn du auch noch was gesehen hast, einen Stau oder einen Blitzer, sehr gerne her damit als WhatsApp-Sprachnachricht, natürlich kostenlos an die 0800 0303 666. Gute freie Fahrt wünsche ich dir.
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10: So, dann wollen wir mal reinstarten in die Star FM Rush Hour. Dein Feierabend-Soundtrack am Montag. Und falls du dich heute schon mal gefragt hast,
11: was ist das denn, ey?
10: Ja, es ist der Montag nach dem langen Feiertagswochenende. Ich hoffe, es ist alles fit bei dir. Ich hoffe, du hast Bock auf Maximum Rock. Ich auf jeden Fall. Deswegen, let's fetz gleich Lenny Kravitz mit American Woman. Und hier ist Brian Fallon mit Forget Me Not.

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0: Franz Ferdinand fragen, do you want to? Und diese Frage gebe ich gleich mal weiter. Willst du auf ein Konzert?
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0: Denn ich schicke dich jetzt auf ein ausverkauftes Konzert am Donnerstag in der Heinrich-Lades-Halle in Erlangen.
2: Ich wollte dir nur mal eben sagen, dass du das
0: Größe für mich bist. Na, ich glaube, diesen Song kann jeder mitsingen, von den Sportis, von den Sportfreunden Stiller. Und die machen ja schon seit 30 Jahren Mucke. Und das muss natürlich gefeiert werden. Das Konzert am Donnerstag ist ausverkauft ab 20 Uhr. Aber wir haben noch ein bisschen Platz auf der Star FM Gästeliste. Für die Sportis am Donnerstag, wenn du jetzt anrufst. 0800 0303 666.

Star FM Maximum Rock am Montag hier in deiner Rush Hour. Das war ein Green Day mit Still Breathing und heute ist ja der 4. Mai. May the Force be with you, möge die Macht mit dir sein. Heute ist der Tag aller Tage für alle Star Wars Fans, aber ich mach's kurz und schmerzlos und oute mich jetzt hier vor allen Maximum Rockern. Ich habe in meinem

0: und warum das eigentlich so geil ist. Also Star Wars Nerds aus der Ecke, ran ans Telefon und Sprachnachricht an die 0800 0303 666. Warum sollte ich mir unbedingt Star Wars angeguckt haben?
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0: Zeichen stehen auf Exit am Montag hier in der Rush Hour. Das war ein Lieb aus London mit Exit Signs. Und am Montag gibt's hier immer was Neues.
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0: Naja, beziehungsweise was Neues, Altes. Und hör mal, was die Iris zu sagen hat.
2: Hallo, hier ist die Iris. Ich habe mal John Bon Jovi küssen dürfen. Das war ja eine echte Erfahrung. Wunderweiche Lippen. Und davon träume ich heute noch, auch wenn schon fast 20 Jahre her ist. Ich danke euch und hab einen schönen Tag. Ciao.
0: Ja, und da dürfte sich Iris sehr freuen, dass in dieser Woche Slippery When Wet, das Bon Jovi-Album aus dem Jahr 1986, bei uns Album der Woche ist.

Ja, das dritte Album von Bon Jovi wird 40 Jahre alt und da sage ich echt nur Hits, Hits, Hits. Living on a Prayer, Wanted Dead or Alive oder eben You Give Love a Bad Name. Und besonders schön ist auch die Geschichte zu You Give Love a Bad Name, denn der Song, der war ursprünglich eigentlich für Bonnie Tyler gedacht, geschrieben von Desmond Child. Der war aber nicht so ganz happy mit dem Ergebnis und hat das Ding für Bon Jovi einfach nochmal neu aufgesetzt. Also der Song, der bekam auf jeden Fall eine zweite Chance, wurde zum richtigen Welterfolg, zum Nummer 1 Hit für Bon Jovi und den gibt's jetzt für dich. Hier sind sie mit You Give Love a Bad Name am Montag in deiner Rush Hour.

Der allererste Nummer 1 Hit für Bon Jovi, das war You Give Love a Bad Name vom dritten Album Slippery When Wet als Klassiker-Album. 40 Jahre alt bei uns in dieser Woche, Album der Woche. Und du kannst dir dieses schicke Album von Bon Jovi auf Vinyl klären, indem du uns deine ehrliche Meinung als WhatsApp-Sprachnachricht sendest. An die 0800 0303 666. Am Donnerstag wird ausgelost.

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10: Im Studio Arne Palukat. Ein möglicher Truppenabzug der USA aus Deutschland würde besonders die Oberpfalz treffen. Mehrere Medien berichten, dass vom Standort Grafenwöhr-Vilseck 5000 Soldaten wegverlegt werden könnten. US-Präsident Trump hatte einen Abzug aus Deutschland angekündigt, mutmaßlich, weil er mit Aussagen von Bundeskanzler Merz nicht zufrieden ist. Trotz Tankrabatt, die Spritpreise steigen weiter. Und viele sind sauer auf die Mineralölkonzerne. Auch SPD-Fraktionschef Miersch, berichtet Thomas Bremser.
11: Viele Experten hatten damit schon gerechnet, die Bundesregierung offenbar nicht. Mineralölkonzerne geben den Tankrabatt nicht 1:1 an die Autofahrer weiter. Das könne man sich nicht gefallen lassen, sagte SPD-Fraktionschef Miersch bei NTV. Er könne sich vorstellen, dass die Bundesregierung nochmal nachschärfen wird. Das Kartellamt könnte etwa noch mehr Rechte bekommen. Schon beim ersten Tankrabatt vor 4 Jahren gab es die Kritik, dass der Steuervorteil nicht komplett ankommt beim Kunden. Zuletzt war der weltweite Ölpreis sogar gesunken.
10: Viele schimpfen über Politik und Politiker. Die Bundesregierung bietet ja auch allerlei Angriffspunkte. Aber eine Gefahr für die Demokratie gibt es in Deutschland noch nicht, ergibt eine große Umfrage der Bertelsmann Stiftung. Claudia Wächter berichtet.
12: Die allermeisten, also mehr als 80%, die stehen hinter dem Prinzip liberale Demokratie. Ein enorm hoher Wert, sagen die Studienmacher. Das Problem, die Praxis, also wie die Demokratie funktioniert, da sind viele skeptisch. Vor allem den Parteien bescheinigen sie eine ziemlich miese Performance. Unterm Strich aber, so die Studie, stehe die Demokratie trotz einiger Defizite hier bei uns auf einem stabilen Fundament.
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10: Der Club feiert Geburtstag. Der erste FC Nürnberg ist jetzt 126 Jahre alt. Und das gibt hoffentlich Rückenwind für die Clubfrauen. Die müssen in der Bundesliga noch den Klassenerhalt sichern und sind heute Abend bei Eintracht Frankfurt gefordert. Es wird das erste Spiel mit Neutrainerin Isabel Bauer an der Seitenlinie. Soweit das Neueste aus dem StarFM News Center.
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13: Kleiner Schlagabtausch zwischen Sonne und Wolken an diesem Montag. Aktuell 22 Grad. Es bleibt schön bis zum Abend und mild in der Nacht bei 11 bis 15 Grad. Morgen am Dienstag auch nochmal recht ähnlich bei 23 Grad. Aber abends ziehen dann langsam Gewitter auf. Und die ziehen sich dann auch bis in den Mittwoch rein bei nur noch 19 Grad maximal. Und auch einiges los auf den Straßen. Bitte nicht wundern, auf der A3 Richtung Würzburg stauen sich mehrere LKW auf der Beschleunigungsspur direkt nach dem Parkplatz Weißer Graben. Da bitte etwas mehr Zeit einplanen. Ansonsten Probleme auf der A9 Richtung München. Etwas Stau zwischen Hilpoltstein und Greding, da ist auch immer noch die rechte Spur gesperrt. Nach einem Unfall brauchst du auch so um die 10 Minuten mehr. Es staut sich auch in Nürnberg auf der Regensburger Straße und auf der von der Tannstraße, da brauchst du jeweils 5 Minuten mehr. Blitzer stehen in Nürnberg auf der Ziegelsteinstraße. Da blitzt es stadteinwärts kurz vor der äußeren Bayreuther Straße. Dann noch ein Blitzer in Erlangen am Umplatz stadtauswärts. Und in Fürth noch einer auf der Würzburger Straße, ebenfalls stadtauswärts. Und falls du auch noch einen Stau oder Blitzer für mich hast, gerne her damit. Kostenlos als Sprachnachricht an die 0800 0303 666.
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13: Let's Fetz, weiter geht's mit der Rush Hour zum Wochenstart hier bei Star FM. Mein Name ist A und gleich gibt's für dich R.E.M. mit It's the End of the World as We Know It. Und Michael Stipe von R.E.M., der wird ja wahrscheinlich noch in diesem Jahr sein erstes Soloalbum veröffentlichen. Da kannst du auf jeden Fall sehr gespannt drauf sein. Wie gesagt, gleich für dich R.E.M. und hier sind All Time Low mit Dear Maria, Count Me In. 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

0: Na, das kann ja was werden mit dem Star Wars schmackhaft reden.
1: Jo, Sven hier. Da ich Star Trek-Fan bin, kann ich euch nicht Star Wars schmackhaft machen. Star Trek ist eh besser. In diesem Sinne, live long and prosper.
0: Na toll. Ich habe extra heute am 4. Mai nach Argumenten gesucht, warum ich unbedingt mal Star Wars gucken sollte und was mir da durch die Lappen geht. Und dann kommt Sven aus der Ecke und sagt, Star Wars ist ja gar nicht so toll, Star Trek ist viel besser. Das ist jetzt auch nicht wirklich ein Argument, um Star Wars zu gucken. Aber vielleicht hast du ja doch noch eins und kannst mir sagen, warum Star Wars eigentlich so toll sein soll. 0800 0303 666, super gern als WhatsApp-Sprachnachricht.

Nachdem ihr Hit Gives You Hell mittlerweile fast 20 Jahre alt ist, gibt's von The All-American Rejects wieder was Neues. Sandbox heißt ihr neues Album, mit dem sie in diesem Sommer auch live nach Deutschland kommen. Wir haben sie jetzt schon für dich in der Star FM Playlist. The All-American Rejects mit King Kong.

0: Einmal wie King Kong auf der Brust trommeln. Das waren die All-American Rejects mit King Kong hier am Montag in deiner Rush Hour. Und der Song, der ist ja gestern auch erst frisch eingestiegen in die Star vom Rock Top 30, hat sich Platz 12 geklärt. Und falls du die Rockcharts gestern mit Wolfi verpasst hast, die gibt's nochmal zum Nachhören in der Star vom App und auf starfm.de. Und da solltest du dich sowieso mal reinklicken.
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0: Wir sagen Dankeschön, dass du Maximum Rock in die Welt verbreitest und wir schicken dich in die Welt. Diesmal auf die Mission Rock nach Toronto zu den Foo Fighters und du musst uns einfach nur erzählen, warum du dir eigentlich mal so eine richtig schöne Auszeit verdient hast. Alex, warum du?
2: Ein Foo Fighters Konzert ist für mich wie ein emotionaler Ausnahmezustand. Es beginnt mit Nervosität und dann Anspannung im ganzen Körper. Dann setzt der erste Akkord ein. Ein Ruck. Alles setzt sich in Bewegung. Der Puls zieht an. Das Herz schlägt schneller. Adrenalin kickt ein. Hoch. Euphorie. Mitschreien. Alles raus. Kurz runter. Ein Moment Gänsehaut. Fast still. Fast nachdenklich. Melancholisch. Und dann wieder hoch. Lauter, wilder, freier als zuvor. Ein ständiges Auf und Ab, wie ein Beat, der mich mitnimmt, durchschüttelt und neu sortiert, bis ich am Ende völlig außer Atem bin und mich lebendiger und freier fühle.

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0: Ein bisschen frisches Wasser nach dem langen Wochenende wäre vermutlich gar nicht so verkehrt. Das war Melissa Etheridge und Bring Me Some Water am Montag hier in deiner Rush Hour. Jetzt mit ein paar Rock News.
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0: Und oho, oho, es wird konkret bei den Stones. Endlich. Am Wochenende wurde das vermeintliche Albumcover veröffentlicht und das neue Album heißt wohl wirklich Foreign Tongues. Und aufgepasst, morgen um 18 Uhr gibt's hier bei Star FM Maximum Rock eine Radiopremiere, denn es erscheint die erste Single der Stones.

0: Auf jeden Fall typischer Stones Signature Sound und du kannst dich sehr auf die Radiopremiere hier bei Star FM morgen um 18 Uhr freuen. Und noch ein paar erschreckende Neuigkeiten hinterher, denn Jason Newsted, Ex-Metallica-Bassist, der hat öffentlich gemacht, dass er vor kurzem gegen Kehlkopfkrebs behandelt wurde. Zum Glück wurde die Krankheit früh erkannt und seit einigen Wochen gilt er auch als krebsfrei.
1: Well, we got it early and I got my free and clear about 3 weeks ago.
0: Ja, diesen Sommer geht Jason Newsted zum ersten Mal seit langer Zeit auch wieder auf Tour und zwar mit seiner Chophouse-Band. Und noch eine erschreckende Nachricht hinterher, denn Ex-Turnstile-Gitarrist Brady Ebert muss vielleicht lebenslang ins Gefängnis. Vor 4 Jahren wurde er aus der Band gekickt, weil er immer wieder Ärger gemacht hat. Seitdem soll er seine ehemaligen Bandkollegen immer wieder belästigen. Ende März gab es dann einen sehr heftigen Vorfall, denn Brady soll versucht haben, den 79-jährigen Vater von Sänger Brandon Yates zu überfahren. Und deshalb muss er sich jetzt, naja, zu Recht vor Gericht verantworten. Und nächste Anhörung ist dann diesen Freitag. Oje. Soweit deine Rock News, mehr davon in der Star.

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7: Im Studio Arne Palukat. Wieder ein Blindgängerfund in Nürnberg. Wieder ist es eine Fliegerbombe aus dem Weltkrieg, sie liegt auf dem Südfriedhof. Es ist eine eher kleine Bombe, 70 Kilogramm schwer, aber trotzdem mit starker Sprengkraft. Der Blindgänger soll noch heute entschärft werden, dafür wird rund um den Südfriedhof ein 350 Meter Sperrkreis eingerichtet. Ein möglicher Truppenabzug der USA aus Deutschland würde besonders die Oberpfalz treffen. Mehrere Medien berichten, dass vom Standort Grafenwöhr-Vilseck 5000 Soldaten wegverlegt werden könnten. US-Präsident Trump hatte einen Abzug aus Deutschland angekündigt, mutmaßlich, weil er mit Aussagen von Bundeskanzler Merz nicht zufrieden ist. Erlangen und Fürth bleiben die sichersten Großstädte in Deutschland. Das hat Innenminister Herrmann gesagt und freut sich auch darüber, dass bei den Städten mit mehr als 200.000 Einwohnern München ganz vorne geblieben ist, vor Augsburg. Nürnberg steht auf Platz 5 der sichersten Großstädte in Deutschland. Weniger Entlastung beim Tanken als erhofft. Benzin und Diesel sind nicht so günstig, wie sie sein könnten. Die Mineralölkonzerne geben die 17 Cent Steuerentlastung nicht voll weiter, sagt der ADAC. Und dazu auch, dass der Ölpreis inzwischen ja wieder etwas niedriger ist. Es gäbe also noch weitere Spielräume für Preissenkungen an den Tankstellen.
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7: Mit Blick auf die Fußball-Weltmeisterschaft hat Bundeskanzler Merz ein gutes Gefühl, sagt er in der ARD und traut der deutschen Mannschaft einiges zu.
9: Ich denke mal, die deutsche Mannschaft ist im Augenblick so gut aufgestellt und hat sich so gut entwickelt, dass sie die Chancen hat, in die letzten Runden zu kommen, ins Halbfinale. Und wenn es richtig gut läuft, kann sie auch ins Finale kommen.
7: Zum Finale mit deutscher Beteiligung würde Merz auch in die USA fliegen. Die Fußball-WM beginnt am 11. Juni, das Endspiel ist am 19. Juli. Soweit das Neueste aus dem StarFM News Center.
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10: Die Sonne macht eine kleine Pause. Mehr Wolken ziehen auf. Aktuell bei 22 Grad hier in Franken. Aber heute bleibt es auf jeden Fall noch trocken. In der Nacht Temperaturen zwischen 11 und 15 Grad. Dafür morgen am Dienstag erst schön bei 23 Grad. Später am Abend Gewitter und auch am Mittwoch Gewitter und Regen bei maximal nur noch 19 Grad. Ich habe ein paar Meldungen von den Straßen für dich, beziehungsweise, kleinere Staus. Aktuell 10 Minuten mehr auf der B2 auf der Reichelsdorfer Straße. Es staut sich zwischen Schwabach Süd und Waldstromer Straße. Und ich sehe auch einen Stau in Nürnberg, und zwar auf der Fürther Straße. Es staut sich zwischen Ludwig-Quellenstraße und Brandenburger Straße. Da brauchst du aktuell so um die 10 Minuten mehr. Dann wird geblitzt in Nürnberg auf der Ziegelsteinstraße, stadteinwärts kurz vor der äußeren Bayreuther Straße. Dann noch ein Blitzer auf der Aibacher Hauptstraße Richtung Reichelsdorf. Es blitzt außerdem in Erlangen am Ohmplatz stadtauswärts und in Fürth noch einer auf der Würzburger Straße, ebenfalls stadtauswärts. Wenn du auch noch einen Stau oder Blitzer für mich hast, gerne her damit, kostenlos als Sprachnachricht an die 0800 0303 666. Gute Freifahrt!
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10: Oh shit. Stell dir vor, du buchst dir einen schönen Urlaub in Griechenland und erwartest eigentlich 30 Grad und dass die Sonne scheint. Und dann kommst du da an und merkst 15 Grad, Schnee, Graupel, Sturm und das Wetter ist total mies. Ja, ich lese gerade, Griechenland ist von einer Kältewelle betroffen, während es gestern in Bayern bis zu 30 Grad gab. Oh Mann. Also hier in Deutschland wird geschwitzt, in Griechenland gebibbert und hier bei Star FM auf jeden Fall gerockt. Mein Name ist A, ich starte mit dir in die neue Stunde der Rush Hour. Gleich für dich ein Klassiker von Queen, I Want to Break Free, und hier sind Volbeat mit Heaven or Hell.

0: Einen herrlichen 4. Mai hier in deiner Rush Hour und es geht doch langsam.
1: Einen wunderschönen, liebe A. Also zu dem Thema hier Star Wars, Star Trek. Da bin ich bei Star Wars, weil die ersten 6 Filme einfach eine Filmreihe bilden. Das hat man halt bei diesen ganzen Star Trek-Dinger nicht. Das sind so mehr Serien. Weiß ich nicht. Ich finde auch Star Trek nicht so cool. Ist mir ein bisschen zu langweilig. Also ich würde einfach schon mal unter dieser Tatsache da hier jetzt auch mit Maze Force, bla bla bla, Star Wars und feuerfreie Lichtschwerter, Pew Pew Laser Gun, Weltraum, viele verschiedene Planeten, lustige Viecher, also feuerfrei auf Star Wars und dann ist gut.
0: Ja, danke schön, Bane. Ich muss ganz ehrlich sagen, Lichtschwerter, Pew Pew und lustige Viecher, das spricht mich schon an, sind schon mal gute Argumente für Star Wars. Weil ich habe ja vorhin zugegeben, ich habe in meinem Leben noch nicht ein einziges Mal Star Wars geguckt und ich wüsste auch eigentlich nicht, warum. Mir fehlen da so ein bisschen die Argumente. Ich weiß nicht, warum Star Wars so gehypt, so gefeiert wird. Und deswegen habe ich doch mal dich gefragt, was Gründe für mich sind, um mir das endlich mal anzuschauen. Und da hat sich Harry gemeldet.
2: Hi, der Harry hier. Zu deinem Star Wars Problematikthema, alles bleibt so wild. Der einzig wahre Star Wars ist sowieso nur Spaceballs. Alles andere ist Quatsch. Hilft ja zwar nicht weiter, aber musste gesagt werden. Schönen Tag euch.
0: Super, danke schön, Harry. Ich werde mir direkt mal den Trailer zu Spaceballs, sagst du, anschauen. Und währenddessen gibt es hier Maximum Rock auf die Lauscher. Hier sind The Smashing Pumpkins mit Perfect.

0: Maximum Rock von Bring Me The Horizon, das war Can You Feel My Heart am Montag hier in deiner Rush Hour. Und ich hoffe sehr, dass Maximum Rockerin Mrs. Freddy nicht nur ihr Herz, sondern auch schon ganz bald ihr ganz eigenes Motorrad spüren kann.
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0: Sie hat uns auf jeden Fall eine schöne Story erzählt.
2: Ja, wir waren Ostermontag spazieren und da sieht mein Mann eine kleine Brixton an der Seite stehen mit einem Schild dran zu verkaufen. Er guckt mich an, er guckt das Motorrad an, sagt so, passt, ne? Der Verkäufer war zufälligerweise gerade in der Nähe. Die beiden haben sich unterhalten, ich sehe nur den Handschlag und ich dachte, was hast denn du jetzt gemacht? Ich habe noch keinen Einsführerschein, aber er hat mir ein Motorrad gekauft. Eine kleine Brixton, ist eine 125er. Ja, jetzt ist mein nächster Zugzwang, um Motorradführerschein machen.

0: Seite. Also ich glaube das nicht nur, ich weiß das. Deswegen, let's go, let's fetz, mach deinen Führerschein und dann kannst du uns bestimmt richtig, richtig coole Biker-Stories erzählen. Und diese schönen Biker-Stories, die suchen wir nach wie vor und spendieren 1000 Euro für die schönste Geschichte hier bei StarFM. Also her damit in der StarFM-App und auf starfm.de und viel Spaß beim Motorradfahren.
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0: Der Boss und Born to Run am Montag hier in deiner Rush Hour. Und du bist ja auch ein kleiner Boss.
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0: Also zumindest, wenn es um unsere Charts hier bei Star FM geht, die Rock Top 30. Und da hat sich auch wieder einiges verändert in der letzten Woche. Es gibt eine neue Nummer 1. Und zwar From Ashes to New mit Die For You. Und ich kann mich echt nicht erinnern, wann wir das letzte Mal so einen guten Einstieg in die Charts hatten. Letzte Woche haben wir die Single erst reingepackt als Neuvorstellung und schon gibt's direkt mal die 1. Richtig viele Stimmen in der Star FM App. Dicht gefolgt von Social Distortion, weiterhin mit Born to Kill. Geile Nummer vom neuen Album von Social Distortion, das dann am Freitag erscheint. Und Platz 3 ging an Evanescence und ihre neue Single Who Will You Follow. Du hast es in der Hand mit deiner Stimme in der Star FM App und auf starfm.de und du kannst auch Neuvorstellungen eine Plattform bieten und da kommt was Neues von einer Indie-Band aus Manchester und die heißen Corella. Haben sich in relativ jungen Jahren im Jahr 2016 erst gegründet. 2024 folgte das Debütalbum und im September kommt dann Album Nummer 2 und das wird heißen A Beautiful World to Lose. Ein sehr düsteres und emotionales Album, wie die Band schon verrät, aber es gibt da so einen kleinen Ausreißer. Der heißt Simple Life, eine neue Single vom neuen Album und das Musikvideo ist auch ziemlich witzig. Du siehst einen Höhlenmensch, wie er in Manchester zurechtkommen muss. Also in heutiger Zeit mit Pubs, mit Menschen, mit Technik und allem drum und dran. Geiles Video, geiler Song. Hier sind für dich Corella mit Simple Life.

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9: Im Studio Arne Palukat. Wieder ein Blindgängerfund in Nürnberg. Wieder ist es eine Fliegerbombe aus dem Weltkrieg. Sie liegt auf dem Südfriedhof. Es ist eine eher kleine Bombe, 70 Kilogramm schwer, aber trotzdem mit starker Sprengkraft. Der Blindgänger soll noch heute entschärft werden. Dafür wird rund um den Südfriedhof ein 350 Meter Sperrkreis eingerichtet. Trotz Tankrabatt, die Spritpreise steigen weiter. Und viele sind sauer auf die Mineralölkonzerne. Auch SPD-Fraktionschef Miersch berichtet Thomas Bremser.
10: Viele Experten hatten damit schon gerechnet, die Bundesregierung offenbar nicht. Mineralölkonzerne geben den Tankrabatt nicht 1:1 an die Autofahrer weiter. Das könne man sich nicht gefallen lassen, sagte SPD-Fraktionschef Miersch bei NTV. Er könne sich vorstellen, dass die Bundesregierung nochmal nachschärfen wird. Das Kartellamt könnte etwa noch mehr Rechte bekommen. Schon beim ersten Tankrabatt vor 4 Jahren gab es die Kritik, dass der Steuervorteil nicht komplett ankommt beim Kunden. Zuletzt war der weltweite Ölpreis sogar gesunken.
9: Viele schimpfen über Politik und Politiker. Die Bundesregierung bietet ja auch allerlei Angriffspunkte. Aber eine Gefahr für die Demokratie gibt es in Deutschland noch nicht, ergibt eine große Umfrage der Bertelsmann Stiftung. Claudia Wächter berichtet.
11: Die allermeisten, also mehr als 80%, die stehen hinter dem Prinzip liberale Demokratie. Ein enorm hoher Wert, sagen die Studienmacher. Das Problem, die Praxis, also wie die Demokratie funktioniert, da sind viele skeptisch. Vor allem den Parteien bescheinigen sie eine ziemlich miese Performance. Unterm Strich aber, so die Studie, stehe die Demokratie trotz einiger Defizite hier bei uns auf einem stabilen Fundament.
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9: Der Club feiert Geburtstag. Der erste FC Nürnberg ist jetzt 126 Jahre alt. Und das gibt hoffentlich Rückenwind für die Clubfrauen. Die müssen in der Bundesliga noch den Klassenerhalt sichern und sind heute Abend bei Eintracht Frankfurt gefordert. Es wird das erste Spiel mit Neutrainerin Isabel Bauer an der Seitenlinie. Soweit das Neueste aus dem Star-FM News Center.
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12: Genießt das schöne Wetter am Montag. Morgen sieht es leider schon anders aus. Aktuell angenehme 22 Grad. Dazu noch etwas Sonnenschein, ein paar Wolken. Aber heute bleibt es auf jeden Fall noch trocken. Auch mild in der Nacht zwischen 11 und 15 Grad. Morgen am Dienstag auch erst schön bei 23. Aber am Abend ziehen dann erste Gewitter auf. Und am Mittwoch dann auch. Gewitter und Regen bei nur noch 19 Grad maximal. So, kurz vor 6, ich schaue mit dir auf die Straßen, beziehungsweise tun das unsere Star Ranger.
13: Servus, der Martin hier. Eine Verkehrsmeldung für euch, und zwar B8, Neumarkt in Richtung Nürnberg, in Höhe Schwarzenbruck, Behinderungen durch starkes Verkehrsaufkommen.
12: Danke dir, Martin. Ansonsten sind die Straßen ruhig. Ein paar Blitzer habe ich aber noch. Die stehen aktuell in Nürnberg auf der Ziegelsteinstraße, dann Zerzabelhofstraße und noch eine auf der Schnieklinger Straße. Und ich wünsche dir eine schnelle und gute Fahrt in deinen Feierabend.
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12: To the window, to the wall. An diesem Montag hier in deiner Rush Hour. Ich wünsche dir einen schönen Wochenstart. Und gleich gibt's für dich die neue Foo Fighters Single Window vom neuen Foo Fighters Album Your Favorite Toy, das sich übrigens direkt mal Platz 2 in den deutschen Albumcharts gesichert hat. Hörst du gleich. Und hier sind für dich Papa Roach mit American Dreams.

0: Maximum Rock von Maximo Park am Montag hier in deiner Rush Hour. Und der Lucky, der liefert Maximum viele Argumente, warum ich vielleicht doch mal Star Wars gucken sollte.
1: Hallo ey, hier ist Lucky. Mensch, du musst unbedingt Star Wars sehen. Ich war damals 1977, war ich 9 Jahre alt. Mich hat die Geschichte total gepackt. Ich bin ins Kino reingeschmuggelt worden und die Charaktere, also du musst es unbedingt im Kino sehen, auch richtig laut und dass der rasende Falke an dir vorbeidonnert oder die X-Wings und man liebt es einfach. Ich habe den Imperial Walk habe ich als Klingelton. Ich habe R2-D2, den kleinen Roboter. Da du dich ja nicht auskennst, muss ich es ja dazu sagen, mit seinen Piepstönen als Klingelton. Und ich habe damals alles gesammelt, was es von Krieg der Sterne gab. Ich habe die Filmmusik als Doppel-LP, nee, nicht im Keller, die darf oben im Bett neben mir schlafen. Die ist im Phonoschrank, steht die im Schlafzimmer neben mir. Ich sag dir, so verrückt kann man sein. Und schau es dir unbedingt an. Eine unendliche Geschichte, ich sag's dir. Euer Lucky, ciao.
0: Also Lucky, wenn du mit so viel Überzeugung über Star Wars quatschst, dann muss ich mir das anscheinend wirklich angucken. Dankeschön für deine vielen guten Argumente, warum ich doch mal Star Wars schauen sollte, weil ich es noch nie gemacht habe. Vielleicht hast du auch noch welche. Wenn ja, her damit als Sprachnachricht an die 0800 0303 666.

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0: Einen schönen Montag, einen schönen Wochenstart hier in deiner Rush Hour. Und da kommt gerade eine Nachricht von Rodi rein. Er schreibt, kleiner Tipp, wer sich den ersten Teil von Der Teufel trägt Prada nochmal ansehen möchte, sollte das in Originalton machen. Da kommen die sprachlichen Expressionen noch viel besser rüber. Bei der Synchronisation geht da leider einiges verloren. Dankeschön, Rodi. Sehr wertvoller Tipp.
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0: Denn letzte Woche haben wir dich nach 20 Jahren in den zweiten Teil von Der Teufel trägt Prada 2 geschickt. Und unsere Maximum Rocker sind zum Glück begeistert. Nach sehr vielen vernichtenden Kritiken in diversen Zeitungen.
2: Ich kann nur jedem empfehlen, sich den unbedingt anzuschauen. Wir waren total begeistert. Er knüpft auf jeden Fall an den ersten Teil an. Ist von der Geschichte auch wieder super sympathisch. Es geht viel um Mode, also einfach wirklich total sehenswert.
3: Du hattest Machtspiele, Intrigen, Drama, Witz, Liebe, Trauer. Knüpft definitiv an den ersten Teil an.
4: Wir sind begeistert von dem Film. Die Story von Miranda und Andy Sex geht definitiv weiter in die nächste Runde. Die Spitzen, die was sie hin und her schmeißen, was im ersten Teil schon dran kommen, kommen da im zweiten Teil auch schon dran. Aber der Film wird nicht langweilig, weil er doch viele Wendungen drin hat, mit denen man nicht rechnet und dadurch das Ganze noch interessanter macht, wie das Ganze am Ende ausgehen wird.
2: Alle Schauspieler vom ersten Teil sind ebenfalls wieder mit dabei. Und es ist einfach faszinierend, dass der erste Teil halt schon 20 Jahre her ist. Es kommt einem gar nicht so lange vor. Und wie gesagt, also schaut euch den Film an. Uns hat es richtig gut gefallen. Man kann lachen. Es ist super sympathisch. Und auf jeden Fall hat man wieder Lust, auch mal in andere Metropolen wie zum Beispiel Mailand zu fliegen. Also nochmal vielen Dank, dass wir den Film anschauen konnten und bis dann.
3: Wir geben 4 von 5 Punkten und geht gerne ins Kino dafür.
4: Also wer den ersten Teil gesehen hat, ich kann es empfehlen, schaut den zweiten Teil auch an. Er ist definitiv sehenswert. Danke nochmal, dass wir den Film für euch anschauen durften.
0: Ja, sehr gerne. Durchweg positive Kritiken für Der Teufel trägt Prada 2, also ab ins Kino mit dir.
5: Wo sind meine Eier?
0: Und auch diese Woche brauchen wir dich natürlich wieder als Star FM Movistar Kritiker.
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0: Classic Rock aus dem Jahr 1979, Pat Benatar und Heartbreaker am Montag hier in deiner Rush Hour. Heute ja am 4. Mai und damit am Tag für alle Star Wars Fans. Ja, ich habe ja heute schon mehrmals offenbart, dass ich noch nie Star Wars geschaut habe. Und ich habe gerade erst gelernt, dass dieser kleine Roboter anscheinend R2-D2 heißt. Keine Ahnung, werde ich mir gleich mal angucken. Und falls du auch so gar keinen Plan von Star Wars hast, naja, Gott sei Dank gibt's da Wolfi. Der hat Star Wars mal in 66 Sekunden zusammengefasst.
1: Machtkampf in einer weit, weit entfernten Galaxis. Republik versus Separatisten. Gut gegen Böse, der alte Kampf. Superhelden alias Jedi sollen schlichten. Scheitern. Entdecken Jedi Nachwuchskind. Kampf um Planet Naboo. Abgewehrt. Anschlag auf Königin von Naboo. Ebenfalls abgewehrt. Liebesanschlag auf Königin vom nicht mehr ganz so jungen Jedi-Kind. Erfolgreich. Jedi-Kind wird böse, verliert Kampf gegen seinen alten Meister, kriegt einen coolen Anzug mit crazy Soundeffekten und wird zu Darth Vader. Vader hatte vor seinem Anzug noch kurz Spaß mit der Naboo-Königin. Ergebnis: Kinder, zwei sogar. Die wissen nur nichts voneinander und auch nichts von ihrem bösen Papa. Der ist an sich nur Handlanger vom super, super, super bösen Imperator. Hashtag Galaxieherrschaft. Jedis werden ausgelöscht, das Imperium besiegt die Republik, alles vorbei. Nein! Sohn von Vader schließt sich Rebellen an, wird selbst Jedi, gründet crazy Superhelden-Team mit einer Prinzessin, mit Harrison Ford, zwei Robotern und irgendwas mit ganz viel Fell. Kampf gegen superböses Raumschiff, das Planeten zerstört. Erfolgreich! Neuer Kampf gegen neues superböses Raumschiff. Wieder erfolgreich! Aber was ist das? Wird auch der Sohn von Vader böse? Nein! Luke, so heißt er, rettet die Galaxie, tötet den Imperator und hat plötzlich einen neuen Papa.
0: Wow. Dankeschön, Wolfi. Jetzt wissen wir alle Bescheid.
2: Manche Songs brauchen ein bisschen. Den hier hat Sänger Nick von den Props schon zu Schulzeiten geschrieben. Klingt aber immer noch Hammer. Hier sind The Props mit Sayama. Tell me what you want. Neu auf der Star.

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6: Im Studio Arne Palukat. Ein möglicher Truppenabzug der USA aus Deutschland würde besonders die Oberpfalz treffen. Mehrere Medien berichten, dass vom Standort Grafenwöhr-Vilseck 5000 Soldaten wegverlegt werden könnten. US-Präsident Trump hatte einen Abzug aus Deutschland angekündigt, mutmaßlich, weil er mit Aussagen von Bundeskanzler Merz nicht zufrieden ist. Erlangen und Fürth bleiben die sichersten Großstädte in Deutschland. Das hat Innenminister Herrmann gesagt und freut sich auch darüber, dass bei den Städten mit mehr als 200.000 Einwohnern München ganz vorne geblieben ist, vor Augsburg. Nürnberg steht auf Platz 5 der sichersten Großstädte in Deutschland. Weniger Entlastung beim Tanken als erhofft. Benzin und Diesel sind nicht so günstig, wie sie sein könnten. Die Mineralölkonzerne geben die 17 Cent Steuerentlastung nicht voll weiter, sagt der ADAC. Und dazu auch, dass der Ölpreis inzwischen ja wieder etwas niedriger ist. Es gäbe also noch weitere Spielräume für Preissenkungen an den Tankstellen. Die Grenzkontrollen in Deutschland bleiben. Das hat Bundesinnenminister Dobrindt klargestellt. Denn es würden immer noch Menschen an den Grenzen zurückgewiesen, weil sie nicht nach Deutschland dürften. Und das zeigt, so Dobrindt, dass das europäische Migrationssystem noch nicht richtig funktioniert. Und solange das so bleibe, würden auch die deutschen Grenzen geschlossen bleiben.
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6: Mit Blick auf die Fußball-Weltmeisterschaft hat Bundeskanzler Merz ein gutes Gefühl, sagt er in der ARD und traut der deutschen Mannschaft einiges zu.
8: Ich denke mal, die deutsche Mannschaft ist im Augenblick so gut aufgestellt und hat sich so gut entwickelt, dass sie die Chancen hat, in die letzten Runden zu kommen, ins Halbfinale. Und wenn es richtig gut läuft, kann sie auch ins Finale kommen.
6: Zum Finale mit deutscher Beteiligung würde Merz auch in die USA fliegen. Die Fußball-WM beginnt am 11. Juni, das Endspiel ist am 19. Juli. Soweit das Neueste aus dem Star-FM News Center.
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10: Das schnuppert doch langsam nach Feierabend. Es ist kurz vor 7 hier bei Star-FM Maximum Rock. Ich starte mit dir in die neue und letzte Stunde der Rush-Hour. Mein Name ist A und ich habe Maximum Rock mitgebracht. Gleich Iron Maiden mit Can I Play With Madness. Also das wird kein stiller Feierabend. Und hier sind Linkin Park mit Burn It Down.

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0: Maximum Rock am Montagabend hier in deiner Rush Hour. Das waren Green Day und Dilemma. Und so hier klang's. Als 1986 das dritte Album von Bon Jovi, Slippery When Wet, erschien.
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0: Ja, das ist jetzt genau 40 Jahre her und deswegen ist das Album in dieser Woche bei uns als Klassiker-Album Album der Woche. Geiles Ding. Und es war ja 1986 auch das Album, mit dem Bon Jovi endgültig durch die Decke gegangen sind. Ich meine, vorher haben sie eher in kleineren Clubs gespielt, aber dieses Album hat sie zu wahren Stadiongrößen gemacht. Und die Hitdichte, die ist ja auch wirklich Wahnsinn. Also You Give Love a Bad Name, Living on a Prayer, Wanna Dead or Alive. Aber es gibt natürlich auch so Songs wie Wild in the Streets. Und das ist auch ein Song, der den Geist des Albums perfekt einfängt. Da geht's eben nicht um diese großen, lauten Refrains, sondern eher um das Gefühl von Freiheit, Aufbruch und einer Nacht, in der alles möglich scheint. Wild in the Streets klingt nach Sommer, nach Spaß, nach Unbeschwertheit und genau dem richtigen Maß an Übermut. Und den gibt's jetzt für dich. Hier als Song fürs Album der Woche. Hier sind Bon Jovi mit Wild in the Streets.

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1: Im Studio Arne Palukat. Grausame Bilder in der Innenstadt von Leipzig. Dort ist ein Auto durch eine Fußgängerzone gerast und hat viele Menschen angefahren. Mindestens 2 Menschen sind dabei ums Leben gekommen. Leipzigs Oberbürgermeister Burkhard Jung versucht, Worte zu finden.
2: Es ist ein schrecklicher, fürchterlicher, wie soll ich es nennen? Eine Fahrt in die Innenstadt mit einem PKW. Wir haben noch nicht genau die Motivation. Wir wissen nichts über den Täter. Wir wissen nur, dass jemand von hier aus bis zum Marktplatz gefahren ist. Die Polizei hat den Täter gefasst und die Feuerwehr hat mit ihren Einsatzkräften dafür gesorgt, nach bestem Wissen und Möglichkeiten Menschen zu versorgen.
1: Es gibt Berichte, dass der Fahrer sich psychisch auffällig verhalten haben soll. Ein möglicher Truppenabzug der USA aus Deutschland würde besonders die Oberpfalz treffen. Mehrere Medien berichten, dass vom Standort Grafenwöhr-Vilseck 5000 Soldaten wegverlegt werden könnten. US-Präsident Trump hatte einen Abzug aus Deutschland angekündigt, mutmaßlich, weil er mit Aussagen von Bundeskanzler Merz nicht zufrieden ist. Erlangen und Fürth bleiben die sichersten Großstädte in Deutschland. Das hat Innenminister Herrmann gesagt und freut sich auch darüber, dass bei den Städten mit mehr als 200.000 Einwohnern München ganz vorne geblieben ist, vor Augsburg. Nürnberg steht auf Platz 5 der sichersten Großstädte in Deutschland.
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1: Mit Blick auf die Fußball-Weltmeisterschaft hat Bundeskanzler Merz ein gutes Gefühl, sagt er in der ARD und traut der deutschen Mannschaft einiges zu.
4: Ich denke mal, die deutsche Mannschaft ist im Augenblick so gut aufgestellt und hat sich so gut entwickelt, dass sie die Chancen hat, in die letzten Runden zu kommen, ins Halbfinale. Und wenn es richtig gut läuft, kann sie auch ins Finale kommen.
1: Zum Finale mit deutscher Beteiligung würde Merz auch in die USA fliegen. Die Fußball-WM beginnt am 11. Juni, das Endspiel ist am 19. Juli. Soweit das Neueste aus dem StarFM News Center.
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1: Im Studio Arne Palukat. Grausame Bilder in der Innenstadt von Leipzig. Dort ist ein Auto durch eine Fußgängerzone gerast und hat viele Menschen angefahren. Mindestens zwei Menschen sind dabei ums Leben gekommen. Leipzigs Oberbürgermeister Burkhard Jung versucht, Worte zu finden.
2: Es ist ein schrecklicher, fürchterlicher, wie soll ich es nennen? Eine Fahrt in die Innenstadt mit einem PKW. Wir haben noch nicht genau die Motivation. Wir wissen nichts über den Täter. Wir wissen nur, dass jemand von hier aus bis zum Marktplatz gefahren ist. Die Polizei hat den Täter gefasst und die Feuerwehr hat mit ihren Einsatzkräften dafür gesorgt, nach bestem Wissen und Möglichkeiten Menschen zu versorgen.
1: Es gibt Berichte, dass der Fahrer sich psychisch auf verhalten haben soll. Ein möglicher Truppenabzug der USA aus Deutschland würde besonders die Oberpfalz treffen. Mehrere Medien berichten, dass vom Standort Grafenwöhr-Vilseck 5000 Soldaten wegverlegt werden könnten. US-Präsident Trump hatte einen Abzug aus Deutschland angekündigt, mutmaßlich, weil er mit Aussagen von Bundeskanzler Merz nicht zufrieden ist. Erlangen und Fürth bleiben die sichersten Großstädte in Deutschland. Das hat Innenminister Herrmann gesagt und freut sich auch darüber, dass bei den Städten mit mehr als 200.000 Einwohnern München ganz vorne geblieben ist, vor Augsburg. Nürnberg steht auf Platz 5 der sichersten Großstädte in Deutschland.
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1: Mit Blick auf die Fußball-Weltmeisterschaft hat Bundeskanzler Merz ein gutes Gefühl, sagt er in der ARD und traut der deutschen Mannschaft einiges zu.
3: Ich denke mal, die deutsche Mannschaft ist im Augenblick so gut aufgestellt und hat sich so gut entwickelt, dass sie die Chancen hat, in die letzten Runden zu kommen, ins Halbfinale. Und wenn es richtig gut läuft, kann sie auch ins Finale kommen.
1: Zum Finale mit deutscher Beteiligung würde Merz auch in die USA fliegen. Die Fußball-WM beginnt am 11. Juni, das Endspiel ist am 19. Juli. Soweit das Neueste aus dem Star-FM News Center.
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6: Im Studio Arne Palukat. Grausame Bilder in der Innenstadt von Leipzig. Dort ist ein Auto durch eine Fußgängerzone gerast und hat viele Menschen angefahren. Mindestens 2 Menschen sind dabei ums Leben gekommen. Leipzigs Oberbürgermeister Burkhard Jung versucht, Worte zu finden.
7: Es ist ein schrecklicher, fürchterlicher, wie soll ich es nennen? Eine Fahrt in die Innenstadt mit einem PKW. Wir haben noch nicht genau die Motivation. Wir wissen nichts über den Täter. Wir wissen nur, dass jemand von hier aus bis zum Marktplatz gefahren ist. Die Polizei hat den Täter gefasst und die Feuerwehr hat mit ihren Einsatzkräften dafür gesorgt, nach bestem Wissen und Möglichkeiten Menschen zu versorgen.
6: Es gibt Berichte, dass der Fahrer sich psychisch auffällig verhalten haben soll. Ein möglicher Truppenabzug der USA aus Deutschland würde besonders die Oberpfalz treffen. Mehrere Medien berichten, dass vom Standort Grafenwöhr-Vilseck 5000 Soldaten wegverlegt werden könnten. US-Präsident Trump hatte einen Abzug aus Deutschland angekündigt, mutmaßlich, weil er mit Aussagen von Bundeskanzler Merz nicht zufrieden ist. Erlangen und Fürth bleiben die sichersten Großstädte in Deutschland. Das hat Innenminister Herrmann gesagt und freut sich auch darüber, dass bei den Städten mit mehr als 200.000 Einwohnern München ganz vorne geblieben ist, vor Augsburg. Nürnberg steht auf Platz 5 der sichersten Großstädte in Deutschland.
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6: Mit Blick auf die Fußball-Weltmeisterschaft hat Bundeskanzler Merz ein gutes Gefühl, sagt er in der ARD und traut der deutschen Mannschaft einiges zu.
8: Ich denke mal, die deutsche Mannschaft ist im Augenblick so gut aufgestellt und hat sich so gut entwickelt, dass sie die Chancen hat, in die letzten Runden zu kommen, ins Halbfinale. Und wenn es richtig gut läuft, kann sie auch ins Finale kommen.
6: Zum Finale mit deutscher Beteiligung würde Merz auch in die USA fliegen. Die Fußball-WM beginnt am 11. Juni, das Endspiel ist am 19. Juli. Soweit das Neueste aus dem Star-FM News Center.
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Darf es vielleicht auch ein bisschen dunkler sein? Für alle, die auf den unverwechselbaren Sound von From Ashes to New stehen, gibt's jetzt was auf die Ohren. Die For You heißt ihre Single. Und die hörst du jetzt in der Star-FM.

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2: Im Studio Arne Palokat. Erlangen und Fürth bleiben die sichersten Großstädte in Deutschland. Das hat Innenminister Herrmann gesagt und freut sich auch darüber, dass bei den Städten mit mehr als 200.000 Einwohnern München ganz vorne geblieben ist, vor Augsburg. Nürnberg steht auf Platz 5 der sichersten Großstädte in Deutschland. Ein möglicher Truppenabzug der USA aus Deutschland würde besonders die Oberpfalz treffen. Mehrere Medien berichten, dass vom Standort Grafenwöhr-Vilseck 5.000 Soldaten wegverlegt werden könnten. US-Präsident Trump hatte einen Abzug aus Deutschland angekündigt, mutmaßlich, weil er mit Aussagen von Bundeskanzler Merz nicht zufrieden ist. Soweit der StarFM-Nachrichtenüberblick.
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Alle guten Dinge, die du über ihn gehört hast, sind wahr. Und zu all dem sympathischen Kram über Keanu Reeves kannst du dir noch was Gutes von ihm anhören. Seine Musik. Der Hollywood-Star spielt Bass. Und das macht er am besten in seiner Band Dogstar. Im Sommer kommt Dogstar für ein paar Konzerte nach Deutschland. Kein Zufall, dass du sie jetzt auf deiner Star-FM-Playlist hörst. Die Band von Keanu Reeves. Dogstar mit All In.

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1: Im Studio Arne Palokat. Erlangen und Fürth bleiben die sichersten Großstädte in Deutschland. Das hat Innenminister Herrmann gesagt und freut sich auch darüber, dass bei den Städten mit mehr als 200.000 Einwohnern München ganz vorne geblieben ist, vor Augsburg. Nürnberg steht auf Platz 5 der sichersten Großstädte in Deutschland. Ein möglicher Truppenabzug der USA aus Deutschland würde besonders die Oberpfalz treffen. Mehrere Medien berichten, dass vom Standort Grafenwöhr-Vilseck 5.000 Soldaten wegverlegt werden könnten. US-Präsident Trump hatte einen Abzug aus Deutschland angekündigt, mutmaßlich, weil er mit Aussagen von Bundeskanzler Merz nicht zufrieden ist. Soweit der Star-FM-Nachrichtenüberblick.
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1: Im Studio Arne Palokat. Erlangen und Fürth bleiben die sichersten Großstädte in Deutschland. Das hat Innenminister Herrmann gesagt und freut sich auch darüber, dass bei den Städten mit mehr als 200.000 Einwohnern München ganz vorne geblieben ist, vor Augsburg. Nürnberg steht auf Platz 5 der sichersten Großstädte in Deutschland. Ein möglicher Truppenabzug der USA aus Deutschland würde besonders die Oberpfalz treffen. Mehrere Medien berichten, dass vom Standort Grafenwöhr-Vilseck 5.000 Soldaten wegverlegt werden könnten. US-Präsident Trump hatte einen Abzug aus Deutschland angekündigt, mutmaßlich, weil er mit Aussagen von Bundeskanzler Merz nicht zufrieden ist. Soweit der Star-FM-Nachrichtenüberblick.
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1: Im Studio Arne Palukat. Erlangen und Fürth bleiben die sichersten Großstädte in Deutschland. Das hat Innenminister Herrmann gesagt und freut sich auch darüber, dass bei den Städten mit mehr als 200.000 Einwohnern München ganz vorne geblieben ist, vor Augsburg. Nürnberg steht auf Platz 5 der sichersten Großstädte in Deutschland. Ein möglicher Truppenabzug der USA aus Deutschland würde besonders die Oberpfalz treffen. Mehrere Medien berichten, dass vom Standort Grafenwöhr-Vilseck 5.000 Soldaten wegverlegt werden könnten. US-Präsident Trump hatte einen Abzug aus Deutschland angekündigt, mutmaßlich, weil er mit Aussagen von Bundeskanzler Merz nicht zufrieden ist. Soweit der Star-FM-Nachrichtenüberblick.
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